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1: Ich bin Tine Klimach. Am Rande des Christopher Street Day in Berlin ist ein Fahrzeug in eine Menschenmenge im Tiergarten gefahren. Mindestens eine Person wurde dabei getötet. 16 weitere teils lebensbedrohlich verletzt. Das meldet die Berliner Polizei. Der CSD wurde daraufhin abgebrochen. Der regierende Bürgermeister Kai Wegner zeigte sich vor Ort fassungslos über die Tat nach einer friedlichen Parade.
2: Viele feiernde Menschen, die glücklich waren, die die Vielfalt dieser Stadt gefeiert haben, die Weltoffenheit, die Freiheit, ja auch die Liebe. Und dieser Tag wurde durch diese schreckliche Tat beendet. Ich habe großes Vertrauen in die Berliner Polizei, dass wir mit Hochdruck jetzt den Täter, die Täter ermitteln und sie dann auch zur Rechenschaft ziehen.
1: Die genauen Hintergründe sind noch unklar. Die Fahndung läuft weiter. Die vom Krebs genesenen SPD-Politiker Lars Klingbeil und Manuela Schwesig fordern, dass Krebsüberlebende eine überwundene Erkrankung nicht mehr jahrelang etwa bei Vertragsabschlüssen angeben müssen. Es dürfe nicht sein, dass eine überstandene Krebserkrankung Menschen ein Leben lang begleitet und sie bei Versicherungen, Krediten oder im Berufsleben benachteiligt, sagte Klingbeil den Zeitungen der Funke Mediengruppe. Dafür brauchen wir ein Gesetz. Freiwillige Zusagen reichen nicht, so Schwesig. Laut Zeitung soll eine entsprechende Vorlage im SPD-Präsidium am Montag beschlossen werden. Pakete, die schwerer sind als 23 Kilo, dürfen nicht mehr von einem Zusteller ausgeliefert werden. Das sollte von der Politik gesetzlich festgelegt werden, fordert der Logistikkonzern DHL.
3: Schwere Pakete zu tragen ist schlecht für den Rücken, argumentiert DHL. Und Probleme damit seien der Grund für jede dritte Krankmeldung. Die Politik müsse sich dem Thema annehmen, weil DHL nicht mehr konkurrenzfähig sei, wenn die Regel nur intern eingeführt werden würde. Die Gewerkschaft Verdi stimmt zu und möchte 2 Zusteller sogar schon bei Paketen ab 20 Kilo. Andere Zustellunternehmen lehnen den Vorschlag ab und verweisen auf sowieso schon bestehenden Personalmangel oder drohende längere Lieferzeiten. Aus Berlin, Elisa Schuh.
1: Zum Sport. Formel-1-Weltmeister Lando Norris startet beim Großen Preis von Ungarn von der Pole Position. Der McLaren-Pilot setzte sich im Qualifying knapp vor Hamilton durch und beendete damit die bisherige Pole-Serie von Mercedes in dieser Saison.
4: Und jetzt das Wetter für das Emsland und die Grafschaft Bentheim.
5: In der kommenden Nacht nehmen die Wolken allmählich zu bei 15 bis 17 Grad. Die Temperaturen am Sonntag dann deutlich kühler, 19 bis maximal 21 Grad, mehr ist da nicht drin. Dazu gibt es dichte Wolken, nicht so viel Sonne und dazu auch noch Regen. Insgesamt also ein eher weniger freundlicher Tag. Am Montag geht es dann anfangs zumindest noch grau und zeitweise nass weiter, später lockert es dann auch mal auf bei maximal 22 Grad.
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1: Ich bin Tine Klimach. Nach dem Angriff am Rande des Christopher Street Days in Berlin hat die Polizei einen mutmaßlichen Verdächtigen identifiziert. Der Mann sei polizeibekannt und werde der islamistischen Szene in Berlin zugerechnet, sagte Polizeisprecher Florian Naht.
2: Es ist ein mutmaßlicher Tatverdächtiger. Wir haben weiterhin noch keinerlei Hinweise auf seine konkreten Motivationshintergründe oder auf den genauen Ablauf oder seinen Tatbeitrag als solchen. Nichtsdestotrotz ist ein Tatverdächtiger identifiziert worden und dieser Tatverdächtige ist Angehöriger und soll Angehöriger des islamistischen Milieus in Berlin sein.
1: Der Mann wird verdächtigt, mit einem Transporter im Tiergarten in eine Menschenmenge gefahren zu sein. Ein Mensch ist gestorben, 16 weitere wurden verletzt, zum Teil schwer. Die Fahndung nach ihm läuft weiter. Die Waldbrände in Frankreich und Spanien haben eine Evakuierungswelle ausgelöst. Im Südwesten Frankreichs nahe Bordeaux wurden fast 170.000 Menschen evakuiert. Auch in Spanien mussten inzwischen rund 60.000 Menschen ihre Häuser verlassen.
3: In Bussen werden die Menschen aus dem Südosten der Region Madrid zu den Notunterkünften evakuiert. In einigen Ortschaften hat das Feuer auf die Häuser übergegriffen. Die spanische Regierung spricht von einer sehr komplexen Lage, die man bisher so noch nicht erlebt habe. Vor allem die kräftigen Windböen bereiten den Rettungskräften Sorgen. Mehr als 3000 Feuerwehrleute sind im Einsatz und bekämpfen die Flammen aus der Luft und vom Boden. Die Europäische Union schickt 4 Löschflugzeuge zur Unterstützung. Aus Barcelona, Julia Macher.
1: CSU-Chef Markus Söder rechnet damit, dass sich der Wirbel um die Kabinettsumbildung in Berlin rasch legen wird. Er sagte bei RTL-NTV, die Bundesregierung sei handlungsfähig und in den kommenden Tagen werde alles geregelt. Ähnlich äußerte sich Bundesforschungsministerin Dorothee Bär. Hintergrund ist die weiter offene Nachfolge von Verkehrsminister Patrick Schnieder, nachdem der zunächst vorgesehene Kandidat kurzfristig abgesagt hatte. Das Weiße Haus hat mit einem Song von Katy Perry einen TikTok-Clip unterlegt und damit den Superstar verärgert. Die US-Sängerin schrieb auf der Plattform X, sie sei entsetzt und wütend darüber, dass ihr Lied Fireworks als Hintergrundmusik für Aufnahmen von Militärschlägen verwendet worden sei. Sie habe dem nicht zugestimmt und sie wurde nicht gefragt. Sie billige das absolut nicht.
4: Und jetzt das Wetter für das Emsland und die Grafschaft Bentheim.
5: Ja, und da dominieren heute von der Nordsee kommen dichte Wolken und im Tagesverlauf gibt es dann auch immer mal wieder Regen, also eher grau und phasenweise nass. Das Ganze bei kühleren Werten von 20 bis 22 Grad. Örtlich ist dann vielleicht auch mal ein Gewitterchen dabei. Auch der Montag örtlich noch dicht bewölkt, anfangs noch nass, später dann aufgelockert mit etwas Sonne bei bis zu 23 Grad. Ab Dienstag dann wieder freundlicher und wärmer bei bis zu 28 Grad.
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1: Ich bin Tine Klimach. Nach dem Angriff eines Autofahrers auf Passanten am Rande des Christopher Street Days in Berlin hat die Polizei einen mutmaßlichen Verdächtigen identifiziert. Der Mann sei polizeibekannt und werde der islamistischen Szene in Berlin zugerechnet, sagte ein Polizeisprecher. Es gibt mehrere Polizeieinsätze im Zusammenhang mit der Tat in der Stadt. Dazu gehörte eine Durchsuchung in einer Wohnung in Schöneberg. Es erfolgte jedoch keine Festnahme, weil kein Mensch angetroffen wurde, wie es hieß. Nach aktuellen Angaben der Polizei wurde bei der Tat mindestens ein Mensch getötet und 16 weitere zum Teil schwer verletzt. Der regierende Bürgermeister Kai Wegner zeigte sich vor Ort fassungslos über die Tat nach einer friedlichen Parade.
2: Viele feiernde Menschen, die glücklich waren, die Vielfalt dieser Stadt gefeiert haben, die Weltoffenheit, die Freiheit, ja auch die Liebe. Und dieser Tag wurde durch diese schreckliche Tat beendet. Ich habe großes Vertrauen in die Berliner Polizei, dass wir mit Hochdruck jetzt die Täter ermitteln und sie dann auch zur Rechenschaft ziehen.
1: Die genauen Hintergründe sind noch unklar. Die Fahndung läuft weiter. In der CDU gibt es weiter Kritik am Umgang von Bundeskanzler Friedrich Merz mit Verkehrsminister Patrick Schnieder. Nach Ex-Kanzleramtschef Peter Altmaier hat sich jetzt Christian Bäumler geäußert. Er ist der Vizevorsitzende der christlich-demokratischen Arbeitnehmerschaft.
3: Die Abberufung von Schnieder erwecke den Eindruck von Willkür, sagte Bäumler dem Handelsblatt. Eine Bundesregierung sollte nicht wie ein Feudalkönigreich geführt werden. Das beschädige auch das Vertrauen der Menschen in die Demokratie. Merz wollte den Verkehrsminister eigentlich schon entlassen, weil der vorgesehene Nachfolger aber kurzfristig absagte, ist das noch nicht passiert. Nun droht eine Hängepartie. Ex-Kanzleramtschef Altmaier hatte gesagt, der Umgang mit Schnieder mache ihn betroffen und werde weder dessen Person noch seiner Leistung gerecht. Aus Berlin, Thomas Brockt.
1: Nach dem sprunghaften Anstieg der Ölpreise infolge des Irankriegs sieht das Deutsche Institut für Wirtschaftsforschung die Versorgung in Deutschland und Europa weiterhin stabil. Aktuell sei die Versorgung mit Rohöl- und Mineralölprodukten wie Benzin und Diesel weiterhin gesichert, sagte DEW-Ökonomin Franziska Holz der Deutschen Presseagentur. Weil Deutschland und Europa Öl aus vielen verschiedenen Quellen bezögen, sei nicht mit einem großflächigen Lieferausfall zu rechnen.
4: Und jetzt das Wetter für das Emsland und die Grafschaft Bentheim.
5: Ja, und da dominieren heute von der Nordsee kommen dichte Wolken und im Tagesverlauf gibt es dann auch immer mal wieder Regen, also eher grau und phasenweise nass. Das Ganze bei kühleren Werten von 20 bis 22 Grad. Örtlich ist dann vielleicht auch mal ein Gewitterchen dabei. Auch der Montag örtlich noch dicht bewölkt. Anfangs noch nass, später dann aufgelockert mit etwas Sonne bei bis zu 23 Grad. Ab Dienstag dann wieder freundlicher und wärmer bei bis zu 28 Grad.
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1: Ich bin Tanja Wagner. Nach dem Angriff am Rande des Christopher Street Days in Berlin hat die Polizei nach eigenen Angaben einen mutmaßlichen Verdächtigen identifiziert. Der Mann ist polizeibekannt und wird der islamistischen Szene in Berlin zugerechnet, sagte Polizeisprecher Florian Naht.
2: Wir haben weiterhin noch keinerlei Hinweise auf seine konkreten Motivationshintergründe oder auf den genauen Ablauf oder seinen Tatbeitrag als solchen.
1: Ein weißer Transporter soll mit hoher Geschwindigkeit in der Parkanlage Tiergarten in eine Menschenmenge gefahren sein. Mindestens ein Mensch wurde getötet, mehrere Verletzte schweben in Lebensgefahr. Wegen der schweren Waldbrände sind in Frankreich und Spanien inzwischen mehr als 250.000 Menschen in Sicherheit gebracht worden. Allein im Südwesten Frankreichs mussten nach Behördenangaben rund 170.000 Menschen ihre Häuser verlassen. Eine der größten Evakuierungsaktionen in der Geschichte des Landes. Frankreich verstärkt die Löscharbeiten mit zusätzlichen Soldaten und Löschflugzeugen. In Spanien wurden rund 60.000 Menschen evakuiert. Die Bundesregierung plant, den Zuschuss für die sichere Übertragung von Strom zu kürzen. Nach einem Entwurf sind für das kommende Jahr nur noch 5,5 Milliarden Euro eingeplant. In diesem Jahr waren es 6,5 Milliarden. Für Verbraucher bedeutet das, es wird teurer.
3: Stromleitungen instand halten, sichern und neue bauen, auch damit durch Windkraft erzeugte Energie aus Norddeutschland in den Süden geleitet werden kann. Kosten dafür, die Netzentgelte, machen einen Großteil der Stromkosten für Verbraucher aus. Damit die nicht aus dem Ruder laufen, gibt es den Zuschuss vom Bund. Weil der jetzt aber gekürzt werden soll, bedeutet das im Vergleich zu diesem Jahr mehr Kosten. Nach Berechnungen des Vergleichsportals Verivox 12 Euro im Jahr für einen Drei-Personen-Haushalt. Jan-Henner Reitze, Berlin.
1: Die Zahl der Maserninfektionen in den USA ist auf den höchsten Stand seit Jahrzehnten gestiegen. Mehr als 2300 Fälle in 45 Bundesstaaten sind in diesem Jahr bereits dokumentiert, wie aus Zahlen der Gesundheitsbehörde CDC und der Johns Hopkins Universität in Baltimore hervorgeht. Das sind den Daten zufolge schon mehr als im gesamten Jahr 2025.
4: Und jetzt das Wetter für das Emsland und die Grafschaft Bentheim.
5: Ja, und da dominieren heute von der Nordsee kommen dichte Wolken und im Tagesverlauf gibt es dann auch immer mal wieder Regen, also eher grau und phasenweise nass. Das Ganze bei kühleren Werten von 20 bis 22 Grad. Örtlich ist dann vielleicht auch mal ein Gewitterchen dabei. Auch der Montag örtlich noch dicht bewölkt, anfangs noch nass, später dann aufgelockert mit etwas Sonne bei bis zu 23 Grad. Ab Dienstag dann wieder freundlicher und wärmer bei bis zu 28 Grad.
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1: Ich bin Tanja Wagner. Nach dem Angriff am Rande des Christopher Street Days in Berlin hat die Polizei nach eigenen Angaben einen mutmaßlichen Verdächtigen identifiziert. Der Mann ist polizeibekannt und wird der islamistischen Szene in Berlin zugerechnet, sagte Polizeisprecher Florian Naht.
2: Wir haben weiterhin noch keinerlei Hinweise auf seine konkreten Motivationshintergründe oder auf den genauen Ablauf oder seinen Tatbeitrag als solchen.
1: Ein weißer Transporter soll mit hoher Geschwindigkeit in der Parkanlage Tiergarten in eine Menschenmenge gefahren sein. Mindestens ein Mensch wurde getötet. Mehrere Verletzte schweben in Lebensgefahr. Wegen der schweren Waldbrände sind in Frankreich und Spanien inzwischen mehr als 250.000 Menschen in Sicherheit gebracht worden. Allein im Südwesten Frankreichs mussten nach Behördenangaben rund 170.000 Menschen ihre Häuser verlassen. Eine der größten Evakuierungsaktionen in der Geschichte des Landes. Frankreich verstärkt die Löscharbeiten mit zusätzlichen Soldaten und Löschflugzeugen. In Spanien wurden rund 60.000 Menschen evakuiert. Die Bundesregierung plant, den Zuschuss für die sichere Übertragung von Strom zu kürzen. Nach einem Entwurf sind für das kommende Jahr nur noch 5,5 Milliarden Euro eingeplant. In diesem Jahr waren es 6,5 Milliarden. Für Verbraucher bedeutet das, es wird teurer.
3: Stromleitungen instand halten, sichern und neue bauen, auch damit durch Windkraft erzeugte Energie aus Norddeutschland in den Süden geleitet werden kann. Kosten dafür, die Netzentgelte, machen einen Großteil der Stromkosten für Verbraucher aus. Damit die nicht aus dem Ruder laufen, gibt es den Zuschuss vom Bund. Weil der jetzt aber gekürzt werden soll, bedeutet das im Vergleich zu diesem Jahr mehr Kosten. Nach Berechnungen des Vergleichsportals Verivox 12 Euro im Jahr für einen Drei-Personen-Haushalt. Jan-Henner Reitze, Berlin.
1: Die Zahl der Maserninfektionen in den USA ist auf den höchsten Stand seit Jahrzehnten gestiegen. Mehr als 2300 Fälle in 45 Bundesstaaten sind in diesem Jahr bereits dokumentiert, wie aus Zahlen der Gesundheitsbehörde CDC und der Johns Hopkins Universität in Baltimore hervorgeht. Das sind den Daten zufolge schon mehr als im gesamten Jahr 2025.
4: Und jetzt das Wetter für das Emsland und die Grafschaft Bentheim.
5: Ja, und da dominieren heute von der Nordsee kommen dichte Wolken und im Tagesverlauf gibt es dann auch immer mal wieder Regen, also eher grau und phasenweise nass. Das Ganze bei kühleren Werten von 20 bis 22 Grad. Örtlich ist dann vielleicht auch mal ein Gewitterchen dabei. Auch der Montag örtlich noch dicht bewölkt, anfangs noch nass, später dann aufgelockert mit etwas Sonne bei bis zu 23 Grad. Ab Dienstag dann wieder freundlicher und wärmer bei bis zu 28 Grad.
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0: 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Es ist 7 Uhr und 3 Minuten.

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1: Ich bin Tanja Wagner. Nach dem Angriff am Rande des Christopher Street Days in Berlin hat die Polizei nach eigenen Angaben einen mutmaßlichen Verdächtigen identifiziert. Der Mann ist polizeibekannt und wird der islamistischen Szene in Berlin zugerechnet, sagte Polizeisprecher Florian Naht.
2: Wir haben weiterhin noch keinerlei Hinweise auf seine konkreten Motivationshintergründe oder auf den genauen Ablauf oder seinen Tatbeitrag als solchen.
1: Ein weißer Transporter soll mit hoher Geschwindigkeit in der Parkanlage Tiergarten in eine Menschenmenge gefahren sein. Mindestens ein Mensch wurde getötet, mehrere Verletzte schweben in Lebensgefahr. Wegen der schweren Waldbrände sind in Frankreich und Spanien inzwischen mehr als eine 250.000 Menschen in Sicherheit gebracht worden. Allein im Südwesten Frankreichs mussten nach Behördenangaben rund 170.000 Menschen ihre Häuser verlassen. Eine der größten Evakuierungsaktionen in der Geschichte des Landes. Frankreich verstärkt die Löscharbeiten mit zusätzlichen Soldaten und Löschflugzeugen. In Spanien wurden rund 60.000 Menschen evakuiert. Die Bundesregierung plant, den Zuschuss für die sichere Übertragung von Strom zu kürzen. Nach einem Entwurf sind für das kommende Jahr nur noch 5,5 Milliarden Euro eingeplant. In diesem Jahr waren es 6,5 Milliarden. Für Verbraucher bedeutet das, es wird teurer.
3: Stromleitungen instand halten, sichern und neue bauen, auch damit durch Windkraft erzeugte Energie aus Norddeutschland in den Süden geleitet werden kann. Kosten dafür, die Netzentgelte, machen einen Großteil der Stromkosten für Verbraucher aus. Damit die nicht aus dem Ruder laufen, gibt es den Zuschuss vom Bund. Weil der jetzt aber gekürzt werden soll, bedeutet das im Vergleich zu diesem Jahr mehr Kosten. Nach Berechnungen des Vergleichsportals Verivox 12 Euro im Jahr für einen Drei-Personen-Haushalt. Jan-Henner Reitze, Berlin.
1: Die Zahl der Maserninfektionen in den USA ist auf den höchsten Stand seit Jahrzehnten gestiegen. Mehr als 2300 Fälle in 45 Bundesstaaten sind in diesem Jahr bereits dokumentiert, wie aus Zahlen der Gesundheitsbehörde CDC und der Johns Hopkins Universität in Baltimore hervorgeht. Das sind den Daten zufolge schon mehr als im gesamten Jahr 2025.
4: Und jetzt das Wetter für das Emsland und die Grafschaft Bentheim.
5: Ja, und da dominieren heute von der Nordsee kommen dichte Wolken und im Tagesverlauf gibt es dann auch immer mal wieder Regen, also eher grau und phasenweise nass. Das Ganze bei kühleren Werten von 20 bis 22 Grad. Örtlich ist dann vielleicht auch mal ein Gewitterchen dabei. Auch der Montag örtlich noch dicht bewölkt, anfangs noch nass, später dann aufgelockert mit etwas Sonne bei bis zu 23 Grad. Ab Dienstag dann wieder freundlicher und wärmer bei bis zu 28 Grad.
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7: Hallo aus Tauschers Plattenkiste, sagt der Alex. Wir beschäftigen uns ab jetzt musikalisch mit einer Pflanze, die Blüten hervorbringt. So sagt es das Lexikon. Ja, das Wort gibt es auch noch in anderer Bedeutung, auch in Redewendungen zum Beispiel. Die Blume. Und damit nun viel Spaß im ersten Teil der Blumenlieder aus meinem Archiv.

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1: Ja, der so schöne Refrain war einst Titellied der deutschen Fassung der Zeichentrickserie Tom und Jerry. Udo Jürgens im Jahr 1981. Vielen Dank für die Blumen und all das, was da passiert ist. Das ein oder andere hat man vielleicht ja auch schon mal selbst erlebt im Leben. Die Weisheiten von Udo Jürgens. Vielen Dank für die Blumen. Also, es wird ein Blumenstrauß bunter Melodien bei uns werden, wie man früher so schön zu sagen pflegte. Aber in diesen Folgen geht es dann nur um die Blume als abstrakter Begriff. Lieder über zum Beispiel die Rosen haben wir separat und da auch nicht zu wenig. Vielen Dank für die Blumen werden wir später noch in einer anderen Version hören und haben jetzt noch einen anderen Dank für die Blumen aus der ehemaligen DDR. Und diese Aufnahme liegt 20 Jahre vor der eben gehörten.

Ja, was soll sie nur mit den Blumen? Sie hätte eben lieber den Versender der Blumen in ihren Armen als nur die Pflanzen. Helga Brauer, Danke für die Blumen, aufgenommen im Jahr 1961. Das folgende Lied ist im Ursprung schon viele, viele Jahrzehnte alt, um nicht zu sagen ein Jahrhundert etwa. Stammt aus der Feder des Komponisten Hans Karste. Die Comedian Harmonists, sie hatten es gesungen. Es wurde gespielt von Orchestern, zum Beispiel von dem von Benny DeVeil. Ich habe es mal aufgefrischt, bei mir in der Kiste hier gefunden, von Ulrich Tukor und seinen Rhythmus Boys, die jetzt hier ihrem Namen alle Ehre geben.

Ulrich Tukur und die Rhythmus Boys. Sie will nicht Blumen und nicht Schokolade. Na, was will sie überhaupt? Uns hier hören. Tauschers Plattenkiste, die Kultserie auf dieser Welle.

Blumen der Liebe. Vielleicht haben Sie diese Melodie schon einmal aus einer anderen Kehle gehört. Bei mir war es Harry Belafonte gewesen mit seinem Try to Remember. Ging sowas von unter die Haut, aber nicht weniger schön auch diese Stimme, die mehr als berührt. Nana Mouskouri im Jahr 1968, Blumen der Liebe, eben die deutsche Version von Try to Remember. Unser Thema in Variation wird eine Melodie sein, die Pete Seeger im Original sang und seitdem viele, viele andere, auch die eben gehörte Nana Mouskouri zum Beispiel. Joan Baez sang es auch auf Deutsch und die große Marlene Dietrich natürlich. Werden wir alles Stück für Stück auf dieser Blumenwiese hier abpflücken. Die erste Blume dieser Melodie, die ist von Katja Epstein.

Wann wird man je verstehen? Fragten wir Jugendliche uns schon am Lagerfeuer, als wir dieses Lied vor vielen, vielen Jahrzehnten sangen und hörten. Eine wunderbare Melodie und ein Text, dem nichts mehr hinzuzufügen ist. Im Grunde, außer unsere instrumentale Schlussnummer. Ja, und diese musikalische Nuss, die knacken Sie ganz sicher gleich mit links.

nicht so schwer, oder? Der Blumenwalzer natürlich aus dem Nussknacker von Peter Tschaikowski. Hier mal in einer sehr schönen, blumigen Aufnahme mit dem Orchester von Alfred Hause. Ich sage es nicht durch die Blume, sondern ganz direkt. Bleiben Sie auf diesem musikalischen Blumenbeet.

Martin Mann, Strohblume, das war im Jahr 1977 die deutsche Version von Glenn Campbells Sunflowers. Sonnenblumen wäre die korrekte Übersetzung gewesen. Aber ich habe jetzt hier Sonnenblumen aus Österreich, Peter Cornelius.

Peter Cornelius mit den Sonnenblumen. Die Sonnenblume strahlt in Wonne, als wäre selbst sie eine Sonne und zu erleuchten nur gemacht des grünen Pracht. Ja, und in diese grüne Pracht, da gehen wir jetzt mal kurz auf die Blumenwiese. Da tummelte sich Veronika Fischer mit ihrem Schwarm. Und da spielten auch die Blumen am Anfang mit dieser Liebesgeschichte. Aber nicht, dass er ihr eine schenkte, nein, er klaute sie, die Blumen. Also hören Sie selbst.

Die Blumenwiese von Vroni Fischer auf der Wiese, ein Stück Ostkult ist das hier bei uns, wiederbelebt in Tauschers Plattenkiste, der Kultserie auf dieser Welle. Die Sendung, die auch die Freunde des A-Cappella-Gesangs beglückt.

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1: Das Karlsruher Männerquartett. Ich habe für dich einen Blumentopf bestellt. Ja, wenn Sie auf die Comedian Harmonists warten, etwas Geduld. Die müssen noch ihre Blumenbestellung aufgeben. Ich freue mich nun, Ihnen einen ganz großen der Bühne auf unserer Bühne der Erinnerungen präsentieren zu dürfen. Er war Schauspieler, Moderator. Er vertonte Hörspiele. Er sprach synchron, schrieb Bücher. Er war als Übersetzer tätig, leistete auch Entwicklungshilfe in Nicaragua. Und er sang, wie jetzt, Dietmar Schönherr. Wünsch dir was, ja, war eine Fernsehsendung, die er lange moderierte. Und ich hoffe, es entspricht Ihrem Wunsch, meine Damen und Herren, diese heutzutage im Radio kaum noch zu hörende Stimme einmal zu hören.
2: 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Ein bisschen schäbig ist die blaue Blume treu. Die Zeit hat ihre Blüten grob zerzaust. Und nur die goldene Blume Sehnsucht ist wie neu.

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drei Blumen aus Papier. Dietmar Schönherr im Jahr 1968. Geboren in Innsbruck in Tirol im Jahr 1926. Er starb auf der spanischen Ferieninsel Ibiza im Jahr 2014, also im Alter von 88 gesehen.

Dietmar Schönherr war immer auch ein politischer Mensch. Sein Projekt in Mittelamerika, ich hatte es ja angesprochen, ein Beispiel dafür. Ein unbequemer Mahner, wie einst einmal geschrieben wurde.

Das große Wiener Rundfunkorchester unter der Leitung von Max Schönherr spielte an der Blumenuhr. Und die zeigt jetzt eine ganz kurze Verschnaufpause an.

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1: Wir pflücken sie weiter musikalisch, diese schönen Pflanzen, die uns Farbe und Geruch schenken. Die Blumen. Und damit nun viel Spaß, Blumenlieder aus meinem Archiv.

Asphaltblumen sterben jung. Roy Black im Jahr 1989. Er stand damals schon in den negativen Schlagzeilen teilweise. Und ich erinnere mich noch an ein Interview, das er gab im Frühstücksfernsehen von Sat.1, als er auch schon so ein wenig über diese Sorgen sprach, aber doch diese Sorgen immer mit diesem süßen Lächeln davon blies. Ja, dieses Lied hat er dann auch präsentiert bei Wolf-Dieter Herrmann im Frühstücksfernsehen. So war eben damals noch Frühstücksfernsehen, im Privatfernsehen gab es ja noch lange keines im Öffentlich-Rechtlichen. Roy Black, ein Mann, der unheimlich viel arbeitete, verbissen am Erfolg, auch in jener Zeit, der es schwer hatte in dieser Zeit. Kein Vergleich zu den Shows, die er rund 20 Jahre zuvor auf der Bühne präsentierte.

Blumen aus Eis, Ina Martell, 1968 in der damaligen DDR. Im Alter von Mitte 20, sagen sie das. Über den Kinderchor des Berliner Rundfunks und auch die junge Talentebewegung in dieser Zeit kam die gelernte Laborantin zum Radio. Und 3 Jahre vor dieser Aufnahme sang sie die Coverversion des Peggy March-Siegertitels. Sie kennen das vielleicht. Mit 17 hat man noch Träume, hat sie auch gesungen, eben die Ina Martell. Damals im DDR-Rundfunk produziert. Parallel erschien das Lied auch auf Platte beim Label Amiga. Und ab dann war Ina Martell ein gern gesehener Gast in den Fernseh- Unterhaltungssendungen. Und später stand sie auch in Rostock am Theater auf der Bühne. Sie tourte mit Heut geht es an Bord, einem maritim ausgerichteten Programm durch die DDR, aber Neuaufnahmen gab es ab dann weniger. Und bei uns kommen jetzt nochmal Blumen aus Eis aus der damaligen DDR, aber im ganz anderen musikalischen Gewand. Tauschers Plattenkiste, die Kultserie auf dieser Welle mit dem gepflegten Kontrast.

0: Harald, Blumen aus Eis. Und damit ist es Zeit für eine weitere Version unseres Friedensliedes in Variation. Es wird nun im Duett gesungen von Udo Lindenberg und der Sängerin, die es auch gleich auf Russisch ankündigen wird, Zhanna Wladimirovna Bichevskaya, 1944 in Moskau geboren, eine große Stimme der damaligen Sowjetunion. Sie sang oft patriotische Lieder, nach der politischen Wende in der Sowjetunion auch dann geistliche Lieder und schon zu Sowjetzeiten ging sie auf Tournee und so wurden ihre Platten in rund 40 Ländern verkauft, von Rumänien über das damalige Jugoslawien bis nach Finnland. Zhanna hat nun das Wort, also прошу вас.
1: А сейчас мы с Удо Линдербергом споем для вас песню, популярную антивоенную песню Пита Сигера «Где все святые?»

Udo Lindenberg gemeinsam mit Zhanna Wladimirowna Bichevskaya auf einer Bühne ist heute so nicht mehr vorstellbar. Dabei ist dieses Lied doch so dringend zu spielen, vor allem auch in Russland. Sag mir, wo die Blumen sind. Ja, und diese Blume hier, die steht für den Frieden. Ein Gruß

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1: Ich bin Tanja Wagner. Am Rande des Christopher Street Days in Berlin ist ein Fahrzeug in eine Menschenmenge gefahren. Mindestens eine Person wurde dabei getötet, weitere Menschen teils schwer verletzt. Der regierende Bürgermeister von Berlin, Kai Wegner, zeigte sich vor Ort fassungslos über die Tat nach einer friedlichen Parade.
2: Ich kann nur sagen, dass Berlin als Stadt der Freiheit und der Vielfalt sich weiter stärken wird und positionieren wird. Wir werden uns unsere Art und Weise des Lebens und des Zusammenlebens nicht nehmen lassen. Ich habe großes Vertrauen in die Berliner Polizei, dass wir mit Hochdruck jetzt den Täter, die Täter ermitteln und sie dann auch zur Rechenschaft ziehen.
1: Der CSD wurde abgebrochen. Der mutmaßliche Täter ist polizeibekannt und wird der islamistischen Szene zugeordnet. Frankreich und Spanien kämpfen weiter gegen massive Waldbrände. Ein Ende ist nicht abzusehen. Rund eine Viertelmillion Menschen musste bereits in Sicherheit gebracht werden. Vororte von Bordeaux wurden evakuiert und für Madrid und Umgebung wurde der Notstand ausgerufen.

0: Bussen werden die Menschen aus dem Südosten der Region Madrid zu den Notunterkünften evakuiert. In einigen Ortschaften hat das Feuer auf die Häuser übergegriffen. Die spanische Regierung spricht von einer sehr komplexen Lage, die man bisher so noch nicht erlebt habe. Vor allem die kräftigen Windböen bereiten den Rettungskräften Sorgen.
1: Bei dem Absturz eines Kleinflugzeugs in ein Einfamilienhaus bei Bremen sind 2 Männer ums Leben gekommen. Bei den Toten handelt es sich um die beiden Insassen des Flugzeugs, einen 65-jährigen und einen 77-jährigen Mann aus Bremen, wie die Polizei mitteilte. Die Maschine soll kurz vor dem Absturz in Bremen gestartet sein. Dann verlor sie in einer Wohnsiedlung an Höhe. Warum, ist unklar. Formel-1-Weltmeister Lando Norris startet beim Großen Preis von Ungarn von der Pole-Position. Der McLaren-Pilot beendete damit die bisherige Pole-Serie von Mercedes in dieser Saison. Hinter Pole-Mann Norris startet Ferrari-Fahrer Charles Leclerc von Rang 2 vor Piastri. WM-Spitzenreiter Antonelli wurde genau wie Mercedes-Pilot Hamilton mit einer Strafe belegt. Beide büßten Plätze ein.
2: Und jetzt das Wetter für das Emsland und die Grafschaft Bentheim.
3: Ja, und da dominieren heute von der Nordsee kommen dichte Wolken und im Tagesverlauf gibt es dann auch immer mal wieder Regen, also eher grau und phasenweise nass. Das Ganze bei kühleren Werten von 20 bis 22 Grad. Örtlich ist dann vielleicht auch mal ein Gewitterchen dabei. Auch der Montag örtlich noch dicht bewölkt, anfangs noch nass, später dann aufgelockert mit etwas Sonne bei bis zu 23 Grad. Ab Dienstag dann wieder freundlicher und wärmer bei bis zu 28 Grad.
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7: Die Rubets? Ja, das sind doch die 5 Herren mit der Kappe. Mir genügt eine und die ziehe ich jetzt vor Ihnen und sage brav Hallo. Unsere Vinylshow wie jede Woche. Ja, die Kappe, die muss sein, wegen der Sonne. Hauptsache, wir sind nicht daneben. Nein.

Das war der Sommer 1974, können wir uns erinnern? Naja, so ganz schwach. Ja, die Sonne schien da auch ganz hervorragend oft. Das ist mir noch in Erinnerung. Man weiß ja ungefähr, wo man in Urlaub war oder was man da so getrieben hat. Wie sind die Temperaturen gerade bei Ihnen? Und wie sind sie in Kansas? Da kommen die nämlich her. Die amerikanische Rockband der 1970er Jahre, zu ihrem Songrepertoire, gehörten 78 in den Top 10 platziert, Dust in the Wind, und herausgesucht habe ich aber was anderes aus einem Jahr später, On the Other Side.

Barry Manilow, 1981, und das ist der Cover des Four Season Hits aus 65, Let's Hang On. So, wenn man erwachsene Kinder hat, aber dennoch in jugendlichem Alter, dann kriegt man natürlich mit, was die sich so runterstreamen, und das entgeht auch mir nicht. Gott sei Dank, möchte ich sagen, denn was ich hier so gehört habe letztens, das gibt es Gott sei Dank auch auf Vinyl. Alt J, eine britische alternative Folkband aus Leeds, und ihr bisher größter Erfolg ist der Gewinner des englischen Mercury-Preises. Oh,

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1: All the Jay und You and Me klang wie aus dem Ei gepellt. Ist ja klar, habe ich auch gerade erst ausgeschweißt. Diese LP frisch gepresst. Der Bandname Old Jay, der ist, das habe ich nun nachlesen müssen, auf die Tastenkombination zurückzuführen, mit der auf englischen Mac-Tastaturen das Zeichen Delta dargestellt wird. Und das hat auch eine tiefere Bedeutung, denn für die Band, heißt es hier, ist das Delta-Zeichen, das ja in mathematischen Gleichungen das Symbol für Differenz ist, ein Synonym für Andersartigkeit. Und genau das hat Old Jay geschafft. Ich denke, wir legen diese wunderbare LP nicht allzu weit weg.
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1: Oh, will doch. Na, ein Glück. Es geht nämlich um Curved Air, eine britische progressive Rockband aus den 60ern und 70ern. Mit Backstreet Love.

Frischluft tut gut zu dieser Jahreszeit. Curved Air, live vom Plattenteller.

Die Cordettes. Das hat meine Tochter schon im Alter von 4 Jahren mit Vorliebe gesungen. Der Papa war so stolz, besonders bei... Ist auch unzählige Mal gecovert worden. 1958, wie gesagt, hier das Original eben gelaufen von der damals berühmten Gesangsgruppe The Cordettes.

Das war nun Kajak, eine niederländische Art-Rock-Band aus Hilversum. Hilversum, erinnere ich mich, als kleiner Junge saß ich ja vor dem beleuchteten Mittelwellenskala-Röhrengerät und da stand Hilversum, daher also der Name aus früher Kindheit. So, und Kajak, die machten während der 70er Jahre schon auf sich aufmerksam mit Hits wie Starlight Dancer oder Ruthless. Queen machte die Band sich international an Namen und gut, kann ich nur sagen, dass es die Plattenspiele gibt, sonst wäre Kajak ja nichts anderes mehr als ein Kanu zum Paddeln. Nevertheless, in einem Atemzug zu nennen mit Led Zeppelin, Deep Purple, Uriah Heep und Black.

0: Shanghai in Shanghai, never is hard rock 1970. Die waren auch ganz sicherlich ausgewiesene Vorreiter des Heavy Metal. 60 Millionen lese ich hier gerade verkaufte Alben. Damit sind sie ja zudem neben den Simple Minds die internationalen bekanntesten schottischen Musikgruppen.
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Der hat die Gitarre gut im Griff, würde ich sagen. Stephen Stills. Der war ja nicht nur als Gitarrist, sondern auch als Mitbegründer der Gruppen Buffalo Springfield, Crosby, Stills, Nash & Young bekannt. Die Karriere von Stephen Stills begann 1964 und hält unglaublich bis heute an. Im Jahr 2003 wurde er vom Magazin Rolling Stone auf Platz 28 der Liste der 100 besten Gitarristen aller Zeiten gewählt. Und damit kommen wir zu Aerosmith.

Spandau Ballet. Die kamen irgendwann auf aus London. Und zwar Ende der 70er. Das heißt halt, nein, die größten Erfolge hatten sie dann in der zweiten Hälfte der 80er mit Hits wie True eben gespielt und auch Gold. 1990 löste sich dann die Gruppe auf, aber fast 20 Jahre später kehrte sie in der Originalbesetzung, nämlich 2009, wieder zurück mit einem neuen Album und Live-Auftritten. Dies ist ein schöner Popsong aus 1964. The McCoys.

0: Ja, für die wirklichen Kenner sei noch hinzugefügt, natürlich wissen wir, dass Hang on Snoopy nicht nur von den McCoys, sondern auch vom Ramsey Lewis Trio ein Millionseller wurde.
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0: Jo, damals, 1974, war die Autobahn noch ein Mekka für Freunde des gepflegten Motorsports und der Raserei schlechthin. Heute alles out und vorbei. Naja, ein paar gibt's ja immer noch. Bin ja selbst so ein kleiner Autonarr, gebe ich offen zu. Aber Autobahn ist eben auch das vierte Studioalbum der Band Kraftwerk aus Düsseldorf. Es erschien genauer gesagt im November des Jahres 74. Heute immer noch durch das Titelstück bekannt, das in die internationalen Charts aufstieg. Im Jahr 2015 wurde das Album sogar in die Grammy Hall of Fame aufgenommen. Ladies and Gentlemen, Kraftwerk und Autobahn.

Ja, die Studiouhr schlägt uns ein Halbzeitpäuschen vor, so wie es bei jedem guten Spiel ist und wie wir es auch erwarten. Die Freunde und Kollegen von den Nachrichten übernehmen gleich und dann hören wir uns wieder zur zweiten Stunde der Plattenspieler.

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1: Ich bin Tanja Wagner. Dramatische Szenen am Ende eines bunten Festes. Am Rande des Christopher Street Days in Berlin ist ein Kastenwagen in die Menschenmenge gefahren. Eine Frau starb, viele weitere Menschen wurden verletzt, drei von ihnen lebensbedrohlich. Die Polizei sucht nun nach einem mutmaßlichen Verdächtigen.
2: Berlins regierender Bürgermeister Wegner zeigte sich zutiefst erschüttert.
3: Viele feiernde Menschen, die glücklich waren, die Vielfalt dieser Stadt gefeiert haben, die Weltoffenheit, die Freiheit, ja auch die Liebe. Und dieser Tag wurde durch diese schreckliche Tat beendet.
2: Auch Bundeskanzler Merz wurde direkt nach der Tat informiert. In einem Ex-Beitrag spricht er von einer abscheulichen Tat. Katrin Müller, Nachrichtenredaktion.
1: Frankreich und Spanien kämpfen weiter gegen massive Waldbrände. Ein Ende ist nicht abzusehen. Rund eine Viertelmillion Menschen musste bereits in Sicherheit gebracht werden. Vororte von Bordeaux wurden evakuiert und für Madrid und Umgebung wurde der Notstand ausgerufen.
4: In der Region Madrid sowie in Ávila und Toledo harren weiter zehntausende Menschen in Notunterkünften und bei Verwandten aus. Aus der Luft und vom Boden bekämpfen mehr als 3000 Feuerwehrleute die Flammen. Hohe Temperaturen, Trockenheit und heftige Windböen hatten die Löscharbeiten massiv behindert. Julia Macher, Barcelona.
1: Stromkunden müssen im kommenden Jahr mit einer geringeren Entlastung bei den Netzentgelten rechnen. Sie sind ein wesentlicher Bestandteil des Strompreises. Ein Zuschuss der Bundesregierung zu den Übertragungsnetzkosten soll 2027 den Plänen zufolge um 1 Milliarde geringer ausfallen als in diesem Jahr. Das wäre eine Kürzung um fast 15%. Die Netzentgelte machen etwa ein Viertel des Strompreises aus. Formel-1-Weltmeister Lando Norris startet überraschend als Favorit in das letzte Rennen vor der Sommerpause. Der McLaren-Pilot sicherte sich in einem packenden Finish die Pole-Position für den Grand Prix von Ungarn am Nachmittag in Budapest. Einen starken Eindruck hinterließ in der Qualifikation aber auch das Ferrari-Duo Lewis Hamilton und Charles Leclerc.
5: Und jetzt das Wetter für das Emsland und die Grafschaft Bentheim.
6: Ja, und da dominieren heute von der Nordsee kommen dichte Wolken und im Tagesverlauf gibt es dann auch immer mal wieder Regen, also eher grau und phasenweise nass. Das Ganze bei kühleren Werten von 20 bis 22 Grad. Örtlich ist dann vielleicht auch mal ein Gewitterchen dabei. Auch der Montag örtlich noch dicht bewölkt, anfangs noch nass, später dann aufgelockert mit etwas Sonne bei bis zu 23 Grad. Ab Dienstag dann wieder freundlicher und wärmer bei bis zu 28 Grad.
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10: Na guck mal, alle sind noch da, prima so. Hier folgt der zweite Teil der heutigen Ausgabe. Windelfreunde, die noch dazu gekommen sind, umso besser. Hier sind die Eagles.

Take It Easy war übrigens die erste Single der Eagles überhaupt, die am 1. Mai 1972 veröffentlicht wurde. Geschrieben hat diesen legendären Song Jackson Brown und Eagles-Bandmitglied Glenn Frey, der ja auch der Leadsänger ist. Heute haben wir es übrigens immer mal wieder mit LP-Samplern zu tun, die ich deshalb so mag, weil man die kann man gut durchhören, ohne an einem Interpreten zu kleben. Manchmal ist ja Abwechslung willkommen bei uns sowieso. Also dann lassen wir uns jetzt mal von diesem Herrn hier überraschen, von der gleichen Doppel-LP, Mr. Steve Earle.

0: Warst du schon? Schade. Steve Earle und seine Copperhead Road. Was doch gute Sample-LPs so bringen manchmal an schönen Überraschungen. Ich weiß gar nicht, ob ich eine eigene Steve Earle-LP in den Regalen habe. Müsste ich mal nachschauen. Miles of
1: Music. I'd like to introduce you to the guys in the band. First of all, on keyboards, Don Grolnick.
0: Die Dame macht spannend. Sie stellt erstmal ihre Band vor.
1: On drums, Ricky Marotta.
0: Aber dann kommt sie mit einem legendären Stück, das wir von den Stones kennen. So, dann braucht's jetzt nur noch den Titel. Der heißt Tumbling Dice. Und die Dame ist Linda Ronstadt.
1: The guy that was over there singing the high harmony is my manager and producer Peter Asher.

0: Ja, wir haben ja den Tumbling Dice, die taumelnden Würfel oder den taumelnden Würfel auch schon von Mick Jagger gespielt, kann ich mich erinnern.
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0: Ein bisschen Entspannung nach den Würfeln. Und zwar mit Steely Dan. Do It Again ist ein Song der Jazz-Rockband aus 72 als erste Single aus dem Album Can't Buy a Thrill. Es erreichte Platz 6 in den Billboard-Charts. Und eigentlich steht diese Scheibe in jeder einigermaßen gut sortierten Plattensammlung.

1988 die Robert Cray Band, der US-amerikanische Blues-Gitarrist und Sänger, der wurde in den 80ern wirklich einem größeren Publikum bekannt, ist aber heute ja so gut wie vergessen. Leider, so geht es ja vielen. Don't be afraid of the dark, keine Angst im Dunkeln. Nein, mit der Stimme von Robert Cray haben wir die nicht. So, gerade habe ich doch ein großes Loblied auf die Doppel-LPs, auf die Sampler gesungen. Und nun ist es auch passiert. Ich suche verzweifelt, während Robert Cray lief, den nächsten Titel, den ich spielen wollte, falsch einsortiert. Nun gut, I Love It. Vielleicht finde ich ihn noch. Erstmal also außer der Reihe Foreigner.

Alter Mann mit Brille hat ihn gefunden. Hier kommt Country. Mit dem angekündigten Lyle Lovett.

ganz tolles Stück, keine Frage. Lyle, love it. Wenn ich ein Boot hätte und ein Pony, dann würde ich das Pony auf dem Boot reiten und mit dem Boot auf See gehen. Der tickt wie ich. Am 25. Juni 93 steht hier, heiratete Lyle Lovett, die Schauspielerin Julia Roberts. Ja, von der ließ er sich aber 2 Jahre später dann wieder scheiden, für alle, die es ganz genau wissen wollen.

Hold the Line. Ja, keine Angst, wir bleiben dran. Und vielen Dank, Peter Frampton. Laila ist ein Rocksong von, na von wem wohl, von Eric Clapton aus 1970. Es erschien aber zuerst von einer ganz anderen Formation, nämlich Derek and the Dominos. Und genau von denen liegt das Stück hier schon auf. Hat sich ganz schön gelichtet, unser Rock- und Pop-Stapel heute.

Bobby Farley and Cockney Rebel, Make Me Smile. Wir gehen übrigens so ganz langsam in eine kleine Sommerpause. Das machen wir aber jedes Jahr so, jeden Sommer. In der Ferienzeit spielen wir dann hier ausschließlich Vinyl nonstop, ohne die lästigen Zwischenbemerkungen, kann ich nur empfehlen. Aber natürlich nur Platten und die wirklich vom Allerfeinsten. Später nächste Woche, denke ich, sage ich noch mal was dazu. Hier stehen schon in den Startlöchern Uriah Heep.

Ehe die Tage nun wieder kürzer werden, wenn ich jetzt, wann dann, würden die Hörner singen? Also kommt er hier endlich für uns, Mungo Jerry, mit seinem 1970er

Bad Are Burning und Midnight Oil aus 1987. Das ist beileibe nichts Erotisches. Bad Are Burning ist ein politischer Song. Es geht dabei nämlich um die Rückgabe von Land an die Pintupi. Das ist ein australischer Aborigines-Stamm und der wurde in den 30er Jahren irgendwo in der Wüste entdeckt und dann gewaltsam vertrieben in den 50ern und 60ern. Ihr Lebensraum wurde aufgrund von Atomwaffentests nuklear kontaminiert. Und erst 1981 konnten die Pintupi nach Hause zurückkehren.

Ach, und jetzt das noch. Na wunderbar. George McRae, 74, unser Rauschmeißer. Mehr als 11 Millionen Mal verkauft, ein Disco-Titel, der Geschichte machte. Eine würdige Schlussnummer also für viele Stammhörer, die ich kenne. Tatsächlich ein guter Rauschmeißer. Wir hören uns nächste Woche wieder bei den Plattenspielen. Ich freue mich auf Sie und ich bleibe bis dahin mit Rock Your Baby. Ihr Matthias Welp.

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1: Ich bin Tanja Wagner. Am Rande des Christopher Street Days in Berlin ist am späten Abend ein Kastenwagen in die Menschenmenge gefahren. Eine Frau starb, viele weitere Menschen wurden verletzt, 3 von ihnen lebensbedrohlich.
2: Kanzler Merz spricht von einer abscheulichen Tat, auch Berlins regierender Bürgermeister Wegner ist fassungslos. Die Polizei fahndet mit einem Foto nach dem Verdächtigen, dem 21-jährigen Abdul B. Er soll am Rande des Christopher Street Days im Großen Tiergarten mit einem Kastenwagen mehrere Menschen an- oder umgefahren haben. Der Wagen krachte schließlich gegen einen Baum. Der Fahrer flüchtete. Abdul B. wird der islamistischen Szene zugerechnet. Er hat wohl Familie in Berlin und wurde erst im Mai aus dem Jugendarrest entlassen. Katrin Müller, Nachrichtenredaktion.
1: Irans Revolutionsgarden haben nach eigenen Angaben 6 Handelsschiffe vor einer Durchfahrt durch die strategisch wichtige Straße von Hormuz gestoppt. Versuche des US-Militärs, den Kurs von Schiffen zu ändern, würden mit einer entschlossenen Reaktion und Warnschüssen beantwortet. Als Folge seien die betroffenen Schiffe gezwungen, umzukehren. Wenn die AfD bei den Landtagswahlen in Sachsen-Anhalt und Mecklenburg-Vorpommern im September stärkste Kraft wird, dann soll sie auch an der Regierung beteiligt werden. In einer YouGov-Umfrage im Auftrag der dpa sagten das 47% der Befragten in Ostdeutschland und 37% der Befragten in Westdeutschland.
3: In Thüringen ist die AfD vor knapp 2 Jahren das bisher erste und einzige Mal stärkste Kraft bei einer Landtagswahl geworden. Keine andere Partei wollte mit ihr zusammenarbeiten. Die Landesregierung bildeten CDU, BSW und SPD, obwohl diesen 3 Parteien ein Sitz für eine eigene Mehrheit fehlt. Die AfD in der Regierung wieder so verhindern, sollte sie, wie es Umfragen voraussagen, auch in Sachsen-Anhalt oder Mecklenburg-Vorpommern stärkste Kraft werden. Eher nein. Im Osten wie im Westen sind mehr Menschen dafür, dass die AfD dann mitregiert. Jan-Henner Reitze, Berlin.
1: Ärzte ohne Grenzen fordert einen drastisch niedrigeren Preis für das Medikament Lenacapavir zur Vorbeugung einer HIV-Infektion. Niemand sollte von der HIV-Prävention ausgeschlossen werden, nur weil ein Medikament künstlich teuer gehalten wird, hieß es beim Auftakt der Welt-AIDS-Konferenz. Aktuell kostet die Jahresdosis $28.000, für viele unbezahlbar.
4: Und jetzt das Wetter für das Emsland und die Grafschaft Bentheim.
5: Ja, und da dominieren heute von der Nordsee kommen dichte Wolken und im Tagesverlauf gibt es dann auch immer mal wieder Regen, also eher grau und phasenweise nass. Das Ganze bei kühleren Werten von 20 bis 22 Grad. Örtlich ist dann vielleicht auch mal ein Gewitterchen dabei. Auch der Montag örtlich noch dicht bewölkt. Anfangs noch nass, später dann aufgelockert mit etwas Sonne bei bis zu 23 Grad. Ab Dienstag dann wieder freundlicher und wärmer bei bis zu 28 Grad.
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Und wollte jemand grüßen, kann er natürlich gerne gemacht werden. Und eine Nummer 0162 305 337 und die 9. Hier nochmal die Nummer für euch. 0162 305 337 und die 9.

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Schöne Grüße euch ins Studio. Gruß an Marion und Reinhard, an Helmut Cooper, an Helen, sowie auch eben an Michael und Leica, an Mandy und Radio Himmelbett, an Anita und allen natürlich einen schönen Sonntag. Das kommen wir von Monika aus Papenburg.

Schönen Gruß an Nina und Hans. Mega Musik, danke. Und es kam von Moni aus Papenburg. Moin, Jett, schön, dich zu hören. Grüß an dich und das Team von der Schwächtewelle. Alle Zuhörer, besonders meine Stammtischkollegen Otto und Job. Das kommt von Rudi und Rita aus Renkenberge. Spiel bitte das Lied vom alten Jäger, von den Kasseler Spatzen. Dankeschön.

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1: Ich bin Tanja Wagner. Am Rande des Christopher Street Days in Berlin ist am späten Abend ein Kastenwagen in die Menschenmenge gefahren. Eine Frau starb, viele weitere Menschen wurden verletzt, 3 von ihnen lebensbedrohlich.
2: Kanzler Merz spricht von einer abscheulichen Tat, auch Berlins regierender Bürgermeister Wegner ist fassungslos. Die Polizei fahndet mit einem Foto nach dem Verdächtigen, dem 21-jährigen Abdul B. Er soll am Rande des Christopher Street Days im Großen Tiergarten mit einem Kastenwagen mehrere Menschen an- oder umgefahren haben. Der Wagen krachte schließlich gegen einen Baum. Der Fahrer flüchtete. Abdul B. wird der islamistischen Szene zugerechnet. Er hat wohl Familie in Berlin und wurde erst im Mai aus dem Jugendarrest entlassen. Katrin Müller, Nachrichtenredaktion.
1: Irans Revolutionsgarden haben nach eigenen Angaben 6 Handelsschiffe vor einer Durchfahrt durch die strategisch wichtige Straße von Hormuz gestoppt. Versuche des US-Militärs, den Kurs von Schiffen zu ändern, würden mit einer entschlossenen Reaktion und Warnschüssen beantwortet. Als Folge seien die betroffenen Schiffe gezwungen, umzukehren. Wenn die AfD bei den Landtagswahlen in Sachsen-Anhalt und Mecklenburg-Vorpommern im September stärkste Kraft wird, dann soll sie auch an der Regierung beteiligt werden. In einer YouGov-Umfrage im Auftrag der dpa sagten das 47% der Befragten in Ostdeutschland und 37% der Befragten in Westdeutschland.
3: In Thüringen ist die AfD vor knapp 2 Jahren das bisher erste und einzige Mal stärkste Kraft bei einer Landtagswahl geworden. Keine andere Partei wollte mit ihr zusammenarbeiten. Die Landesregierung bildeten CDU, BSW und SPD, obwohl diesen 3 Parteien ein Sitz für eine eigene Mehrheit fehlt. Die AfD in der Regierung wieder so verhindern, sollte sie, wie es Umfragen voraussagen, auch in Sachsen-Anhalt oder Mecklenburg-Vorpommern stärkste Kraft werden. Eher nein. Im Osten wie im Westen sind mehr Menschen dafür, dass die AfD dann mitregiert. Jan-Henner Reitze, Berlin.
1: Ärzte ohne Grenzen fordert einen drastisch niedrigeren Preis für das Medikament Lenacapavir zur Vorbeugung einer HIV-Infektion. Niemand sollte von der HIV-Prävention ausgeschlossen werden, nur weil ein Medikament künstlich teuer gehalten wird, hieß es beim Auftakt der Welt-AIDS-Konferenz. Aktuell kostet die Jahresdosis $28.000, für viele unbezahlbar.
4: Und jetzt das Wetter für das Emsland und die Grafschaft Bentheim.
5: Ja, und da dominieren heute von der Nordsee kommen dichte Wolken und im Tagesverlauf gibt es dann auch immer mal wieder Regen, also eher grau und phasenweise nass. Das Ganze bei kühleren Werten von 20 bis 22 Grad. Örtlich ist dann vielleicht auch mal ein Gewitterchen dabei. Auch der Montag örtlich noch dicht bewölkt. Anfangs noch nass, später dann aufgelockert mit etwas Sonne bei bis zu 23 Grad. Ab Dienstag dann wieder freundlicher und wärmer bei bis zu 28 Grad.
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0: Und jetzt sind wir wieder aus dem Studio in Nemlichheim mit der Stabrade.
1: Natürlich mit Gerd und Gerold.
0: Man soll es nicht für möglich halten.
1: Gerold
0: ist auch mal wieder da.
1: Ist der live? Ist der live?
0: Ich glaube, das ist eine Aufzeichnung.
1: Also eins kann ich dir versprechen, Aufzeichnung von der Stabparade, ne?
0: Hat es bis jetzt noch nie gegeben.
1: Das wollen wir auch mal so beibehalten.

0: heute, auch am 26.07.2026, kurz nach 12, sind wir natürlich live. Und wir sind hier im Sendestudio 1 in Emlichheim auf den Frequenzen der Ems Fechtewelle. Ja, Gerd, heute sind wir live, letztes Jahr waren wir live, letztes Jahrzehnt, letztes Jahrhundert, sogar letztes Jahrtausend. Ich weiß noch, wir hatten uns Shirts gemacht und Sweatshirts, da stand drauf, auf dem Weg in ein neues Jahrtausend.
1: Ja, lang ist es her.
0: Ja, so 26, 27 Jahre muss das gewesen sein, wenn ich mal kurz zurückrechne.
1: Also, und dort kannst du schon rechnen.
0: Geht einfach. Obwohl mein Chef sagte, Zahlen im Umgang von 1 bis 10 bin ich jetzt nicht so schlecht.
1: Ah, ja, mehr Zahlen habt ihr auch nicht.
0: Nullen und Einsen, wir sind ja nicht hier bei der IT.
1: Abteilung.
0: Genau.
1: Aber ja, da hast du ja jetzt einen Fall vor dir stehen.
0: Ja, ich habe hier gerade einen IT-Fall. Gab es damals auch nicht, einen QR-Code. Wenn uns das jemand gesagt hätte, damals einen QR-Code, hätte ich gesagt, sprich Deutsch mit mir.
1: Ja. Wäre damals bestimmt wär besser gekommen.
0: Deutsch sprechen oder einen QR-Code haben?
1: Beides. Ja.
0: Das waren Zeiten. Ein altes Nokia-Handy und dann mal gucken. Dann haben wir doch tatsächlich die SMS. Ja, 10 Stück konnte man empfangen, dann musste man erst wieder löschen. Ja, da waren wir ganz schön am Löschen, so wie ihr geschrieben habt damals. Und dann haben wir die mit dem Handy ja, einfach auf Papier ausgedruckt.
1: Ja, auch das ging damals schon.
0: Kannte kein Mensch, die Wette hätte jeder verloren, wenn ich sage, ich druck das aus.
1: Ja.
0: Heute kannst du ja alles damit. Außer Kuchen backen, glaube ich, das noch nicht.
1: Aber sonst. Der alte Drucker darüber konnte.
0: Der Nadeldrucker?
1: Ja.
0: Genau wie das Modem.
1: Ja, das war schon ein Faxgerät damals.
0: Ja, und wir haben auch Faxen gemacht.
1: Ja.
0: So, ich kümmere mich weiter um die Technik, du um die Musik und dann hören wir es gleich wohl.
1: Jo.

0: begrüße zu euch ins Studio und natürlich auch eben an Gerolden. Schönen Sonntag euch allen. Das wünschen Günther, Melanie und die Moni. Die Moni, die vorgestern Geburtstag hatte, bitte das Lied Mon Amour.
1: Moin Gerd, der Badminton-Club Altenlünne bedankt sich bei Theresa und bei Bernd für die tolle Party gestern. Petra grüßt außerdem noch Moni aus Papenburg.
0: Hier sind wir noch für euch, die Stabrate aus dem M-Zwechtwelle-Studio Emlichheim mit Gerold und Gerd.
1: Ja, und natürlich auch mit unserem Sorgentelefon. Das heißt, wollt ihr gute Laune, dann einfach her mit eurem Wunschtitel. Vielleicht hat Gerd ihn ja und kann ihn direkt spielen. 0162 305 3379. Das ist die Nummer gegen Kummer. 0162 305 3379 für eure Musik und natürlich eure Grüße.

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1: Ich bin Tanja Wagner. Dramatische Szenen am Ende eines bunten Festes. Am Rande des Christopher Street Days in Berlin ist ein Kastenwagen in die Menschenmenge gefahren. Eine Frau starb, viele weitere Menschen wurden verletzt, drei von ihnen lebensbedrohlich. Die Polizei sucht nun nach einem mutmaßlichen Verdächtigen.
2: Berlins regierender Bürgermeister Wegner zeigte sich zutiefst erschüttert.
3: Viele feiernde Menschen, die glücklich waren, die die Vielfalt dieser Stadt gefeiert haben, die Weltoffenheit, die Freiheit, ja auch die Liebe. Und dieser Tag wurde durch diese schreckliche Tat beendet.
2: Auch Bundeskanzler Merz wurde direkt nach der Tat informiert. In einem Ex-Beitrag spricht er von einer abscheulichen Tat. Katrin Müller, Nachrichtenredaktion.
1: Frankreich und Spanien kämpfen weiter gegen massive Waldbrände. Ein Ende ist nicht abzusehen. Rund eine Viertelmillion Menschen musste bereits in Sicherheit gebracht werden. Vororte von Bordeaux wurden evakuiert und für Madrid und Umgebung wurde der Notstand ausgerufen.
4: In der Region Madrid sowie in Ávila und Toledo harren weiter zehntausende Menschen in Notunterkünften und bei Verwandten aus. Aus der Luft und vom Boden bekämpfen mehr als 3000 Feuerwehrleute die Flammen. Hohe Temperaturen, Trockenheit und heftige Windböen hatten die Löscharbeiten massiv behindert. Julia Macher, Barcelona.
1: Stromkunden müssen im kommenden Jahr mit einer geringeren Entlastung bei den Netzentgelten rechnen. Sie sind ein wesentlicher Bestandteil des Strompreises. Ein Zuschuss der Bundesregierung zu den Übertragungsnetzkosten soll 2027 den Plänen zufolge um 1 Milliarde geringer ausfallen als in diesem Jahr. Das wäre eine Kürzung um fast 15%. Die Netzentgelte machen etwa 1/4 des Strompreises aus. Formel-1-Weltmeister Lando Norris startet überraschend als Favorit in das letzte Rennen vor der Sommerpause. Der McLaren-Pilot sicherte sich in einem packenden Finish die Pole-Position für den Grand Prix von Ungarn am Nachmittag in Budapest. Einen starken Eindruck hinterließ in der Qualifikation aber auch das Ferrari-Duo Lewis Hamilton und Charles Leclerc.
5: Und jetzt das Wetter für das Emsland und die Grafschaft Bentheim.
6: Am Nachmittag dichte Wolken, immer mal wieder etwas Regen, auch mal ein Gewitter dabei, das Ganze bei 20 bis 22 Grad. Morgen anfangs noch dicht bewölkt, auch einzelne Schauer mit dabei, später dann wieder aufgelockert. Mit Sonne die Temperaturen erreichen Höchstwerte von 23 Grad.
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0: Ja, hier sind wir wieder mit der Startparade 13.04 Uhr am Sonntag, den 26.07.2026 und natürlich mit unserem DJ und seiner Verantwortlichen Gerd Brünger. Hallo Gerd.
1: Wer ist da denn?
0: Hier ist die Stimme der Vernunft.
2: Schöne Grüße an Agnes und Paul, das kommt von Stefan und Tini. Euch noch einen schönen Sonntag.
0: Ja, ich wünsche einen schönen Sonntag. Diese Grüße kommen von Melitta und werden vorgelesen von Gerold.
2: Super, dass ihr wieder... Jetzt hat Gerold mich da weggeschickt. Wieder sendet. Musikwunsch, das weiße Fischerboot von San Juan. Grüße kommen eben aus Wadenburg.
0: Ja, moin Gerd, das Beste. Schöne Grüße an Familie Greve, Rickling, Hacking, mit Mats und Mick und Familie Hoppe natürlich für die tolle goldene Hochzeit gestern. Und danke an Marina für die Einladung zu deinem Geburtstag von Oma Karin und Opa Gerd.
2: Ja, da schreibt der Schrotti. Moin, moin. Ja, auch du kennst den auch noch.
0: Ja, genau, in Hamburg wäre das schon Gesabbel. Einmal Moin reicht. Moin Gerd, ich wollte noch mal gerne die Lena grüßen aus Fehrensande, die heute Abend ihre Feuertaufe mit dem Finner 16er Club im Gallonen trinken hat. Ja, an dieser Stelle noch mal Grüße an den Präsidenten vom 6er Club, Frank Bremersmann. Könntest du ihm das Deutz-Fahrlied vielleicht spielen? Es grüßt der Vizepräsident, natürlich Piepenbrink.
1: Nö, können wir nicht.
0: Oh, schade. Aber vielleicht läuft das heute Abend ja bei euch.
2: Hallo Gerd und Gerold.
0: Hallo.
2: Ihr macht wieder eine tolle Sendung. Liebe Grüße an Familie Stroth und Borchmann. Liedwunsch wäre von Peter Maffay, über sieben Brücken musst du gehen. Und liebe Grüße Hubert aus dem schönen Rühlerfeld.
0: Ja, Arnold hat noch geschrieben hier, wo ist er denn? Hallo Gerd, danke für die Info. Wünsche euch beiden einen wunderschönen Sonntag und noch einen angenehmen Sonntag hier im Studio. Die Grüße kommen, wie gesagt, von Arnold per WhatsApp. Und das könnt ihr auch, 0162 305 3379.
3: Das war viel zu schnell.
1: Wieso?
0: Sag's doch mal langsam.
1: Ja, mach das doch.
0: 0162 305 3379. Jetzt habe ich wieder nur die Hälfte verstanden. Also nochmal zum Mittippen. Ich hoffe, ihr seid jetzt soweit. 0162.
1: Jetzt schreibt der Kugelschreiber nicht mehr.
0: Oh, das war 0162. Einmal nur.
1: Ah, der Zettel ist voll.
0: 305.
1: Ich habe nur den einen.
0: 33. 79. Hättest du es gleich ins Handy getippt, Gerd. Jetzt haben wir es hier mit Edding an der Tapete stehen.

0: Einige sagten, das Beste am Sonntagmittag. Natürlich mit Gerd und Gerold, eure Musik und euren Grüßen. Ihr Lieben, schönen Dank für die schöne Musik. Mega Gruß kommt da nochmal von Moni. Moin Gerd, schöne Grüße an Simon, der uns gestern von der Goldenen Hochzeit wieder nach Hause gebracht hat. Und natürlich auch an René, der gestern 30 geworden ist. Ja, und von Katrin und Gerd, danke für die schöne
1: Karin.
0: Karin, ich habe einen Tee dazu gedichtet. Ich bin Dichter.
1: Ja, da kannst du ja.
0: Nee, ich war schon mal Dichter, so war das.
1: Aha. Ich dachte, du wärst schon mal dicht.
0: Können wir das rausschneiden?
1: Nein.
0: Okay. Ja, Lutz grüßt alle Teichler und wünscht dich auf gute Freunde von den Onkels. Schöne Grüße an meiner Lieblingsfrau Almut. Heute sind wir 35 Jahre verheiratet. Ich liebe dich. Ja, und Musikwunsch gleich dabei geschrieben. Es soll sein ein Stern, der deinen Namen trägt. Und das kommt natürlich von deinem Werner. Glückwunsch. Ja, und Ursula sind natürlich auch Glückwünsche zum Geburtstag an Werner in Aschendorf. Und wir schließen uns alle an. Ja, haben wir noch einen, Gerd? Haben wir noch einen Gruß? Ja, hier, hallo. Hallo, Gerd, Grüße an dich und an deinen Studio und alle, die da sind. Grüße gehen auch eben an Moni nach Papenburg und an Manfred und Tanja aus Leer. Natürlich an meinen geliebten Mann, Himmelbett und alle, die mich kennen. Wunschlied sollte sein Christine Stark Barcelona, kommt dann natürlich von Lady Mandy und Radio Himmelbett. Ja, und solltet ihr euch fragen, ja, wo kommt das denn alles her? Wo geht das denn alles hin? Ja, das kommt hier an im Studio. Auf der Ems-Fechterwelle natürlich ist die Startparade live hier mit Gerd und mit Gerold. Und ihr könnt eine WhatsApp schicken, das ist ganz einfach. 0162 305 3379. Und vielleicht hört ihr dann euren Musikwunsch, aber auf jeden Fall eure Grüße. Ja, und ganz liebe Grüße darf ich natürlich nicht vergessen. Die gehen heute an Marcel Smemann. Ja, Marcel, du bist heute das Geburtstagskind, aber nicht nur deswegen, dir ganz, ganz lieben Dank für deine großartige Unterstützung, deine Hilfe. Wir werden es nie vergessen. Ja, viele Grüße hier vom Studio und natürlich von alle drum und dran zu deinem Geburtstag. Feier schön und lass es mal ein bisschen krachen, denn du hast ja auch nebenbei ein bisschen Urlaub verdient. Moin Gerd, moin Gerold. Nach der Fete gestern auf der Krähenburg brauchen wir heute etwas Ruhe. Liebe Grüße an die Familie Gerdelmann auf der Krähenburg. Spiele doch vielleicht gerne einen Titel für uns, und zwar Münchner Zwietracht, böhmische Liebe. Danke, beste Sendung mit euch und allen einen schönen Sonntag.

0: Ja, und hier kommt noch ein Moin ins Studio per WhatsApp natürlich. Supermix sitzen gerade bei meinen Eltern und die wünschen sich Don Plattdeutsches Lied. Ja, von den Schorbstahl-Jungs vielleicht. Ihre Lieblingsmarie. Noch einen schönen Sonntag und Gruß an alle. Ja, ich gebe es weiter an Gerd.
1: Ja, Gero, jetzt bin ich mal gespannt, was du da jetzt von machst.
0: Was ich davon mache, das ist Mahlzeit. Und an euch und alle Freunde, sowie an Monika aus Papenburg und Margret. Und an Christa gehen die Grüße und an ganz...
2: Schät?
0: Ja, ach so, auf jeden Fall hat er einen Musikwunsch. Du hast die Haare schön. Dankeschön. Ja, das kommt dann natürlich von Hartmut, ist klar. Ja, ich hoffe, ich bin einigermaßen durchgekommen, Gerd. Oder konntest du da besser was von machen?
1: Ja, ich war einfach mit dem ganzen Chat, heißt das einfach, aber ja, gut.
0: Chat. Das ist,
1: aber
0: Chat.
1: Wenn man dann ein halbes Jahr nicht da gewesen ist, dann kennt man das alle nicht.
0: Aha, das schneiden wir auch raus, alles klar.
1: Ja. Aber da stehst du ja drüber, ne?
0: Ich stehe da voll drüber. Ich kenne ganz andere Sachen. Soll ich dir mal was erzählen, was ich letzte halbe Jahr alle
1: erlebt
0: habe? Also das ging ja erst am Anfang los und dann war es ja besser und dann kommst du dann und dann... Also, auf jeden Fall Rabea und Lutz, ne? Also, die grüßen Lutz, die alte Saufnase, und wünschen ihnen und allen den Titel Lieber auf der Rückbank. Oder der Klempner Klaus. Kannst du jetzt aussuchen, Gerd.
1: Ja. Auf Wiedersehen.

Ja, nicht traurig sein, wir werden alle Titel wohl nicht schaffen, heute zu spielen. Aber Gerd, du bist jetzt dran, du musst dich jetzt entscheiden. 1, 2 oder 3, such dir mal einen Titel aus und dann geht's weiter mit dir. Musik.

Nochmal schöne Grüße an Angelika und Uwe Lebeling hier aus Emlichheim. Nochmal schönen Dank für die leckere Bratwurst.

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1: Ich bin Thomas Pleskin. Bundespräsident Frank-Walter Steinmeier hat den Autoanschlag am Rande des Berliner Christopher Street Days als Angriff auf die offene Gesellschaft verurteilt. In Hamm sagte er, er sei erschüttert und entsetzt.
2: Seine Gedanken seien bei Angehörigen und Freunden der beim Anschlag getöteten Frau und dem zum Teil schwer Verletzten, denen er vollständige Genesung wünsche, so Steinmeier. Ähnlich äußerte sich auch Kanzler Merz. Er befindet sich im ständigen Austausch mit Innenminister Dobrindt und den Behörden. Auch viele Promis reagierten entsetzt auf den Angriff. Sängerin Sarah Connor, die am Abend bei der Abschlusskundgebung des CSDs am Brandenburger Tor aufgetreten war, erklärte in einem emotionalen Video: Mir fehlen die Worte. Katrin Müller, Nachrichtenredaktion.
1: Wenn die AfD bei den Landtagswahlen in Sachsen-Anhalt und Mecklenburg-Vorpommern im September stärkste Kraft wird, sollte sie laut einer Umfrage auch an der Regierung beteiligt werden. In einer YouGov-Erhebung im Auftrag der dpa sagten das 47% der Befragten in Ostdeutschland und 37% der Befragten in Westdeutschland.
3: In Thüringen ist die AfD vor knapp 2 Jahren das bisher erste und einzige Mal stärkste Kraft bei einer Landtagswahl geworden. Keine andere Partei wollte mit ihr zusammenarbeiten. Die Landesregierung bildeten CDU, BSW und SPD, obwohl diesen 3 Parteien ein Sitz für eine eigene Mehrheit fehlt. Die AfD in der Regierung wieder so verhindern, sollte sie, wie es Umfragen voraussagen, auch in Sachsen-Anhalt oder Mecklenburg-Vorpommern stärkste Kraft werden. Eher nein. Im Osten wie im Westen sind mehr Menschen dafür, dass die AfD dann mitregiert. Jan-Henner Reitze, Berlin.
1: Die schweren Waldbrände im Südwesten Frankreichs haben sich weiter ausgebreitet und den Großraum Bordeaux erreicht. Nach Angaben der Behörden wurden seit Mittwoch im Südwesten Frankreichs mehr als 200.000 Menschen in Sicherheit gebracht. Der größte Waldbrand in der Region hat inzwischen rund 42.000 Hektar Wald und Buschland zerstört. Irans Revolutionsgarden haben nach eigenen Angaben 6 Handelsschiffe vor einer Durchfahrt durch die Straße von Hormuz gestoppt. Die Garden erklärten, sie würden die Kontrolle über ein 240.000 Quadratkilometer großes Gebiet im Persischen Golf und der Straße von Hormuz durchsetzen. Kein Schiff könne passieren, ohne die iranischen Vorschriften einzuhalten.
4: Und jetzt das Wetter für das Emsland und die Grafschaft Bentheim.
5: Am Nachmittag dichte Wolken, immer mal wieder etwas Regen, auch mal ein Gewitter dabei, das Ganze bei 20 bis 22 Grad. Morgen anfangs noch dicht bewölkt, auch einzelne Schauer mit dabei, später dann wieder aufgelockert. Mit Sonne die Temperaturen erreichen Höchstwerte von 23 Grad.
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0: Und hier ist die Stabrate, die geht in Verlängerung. Wieso haben wir den Johann vergessen?
1: Haben wir den Johann denn überhaupt vergessen?
0: Nö.
1: Nö?
0: Oder doch?
1: Naja, wir können es ja noch mal hinterher schießen, wenn es genehm ist.
0: Ja.
1: Moin Gerd und Gerold, oder mittlerweile Mahlzeit. Ich grüße Hermann und Elke, Heino und Maria und Gerd Kruse und Gina in Bockhorst. Und mein Musikwunsch werden die Höhner mit Wenn nicht jetzt, dann vielleicht vor einer Stunde. Und das kommt natürlich aus Völler Königsfeen vom Johann. Sorry, wenn wir dich vergessen haben.
2: Ja, wenn ich jetzt...
1: Oh, wo bist du denn jetzt hin? Hier hat es unter dem Tisch gefallen.
2: Ich muss schon mal hin.
1: Ach, hast du was verloren?
0: Ich habe was gesucht und gefunden.
1: Ja, dann ist das bestimmt für Johann.
0: Ja, genau. Johann, sein Titel war weggefallen.
1: Specially for you.
0: Ja. Das ist, wenn man da immer hin und her schiebt, die Titel.
1: Ja. Ist klar, Murat.
0: Ja, ist aber so gewesen.
1: Okay.
0: Ja.
1: Sorry, Johann, hier speziell für dich, der Höhner.
0: Ja, wenn ich dann nun nicht mehr verschuhe, dann kommen wir dran.
1: Dann
0: kommen wir auch dran. Suchen.
1: Nimm den Knopf da links.
0: Ja.
1: Den links. Dein links von mir aus, nicht den rechts. Ja, das ist so. Der Höhner, da kommen sie an. Wenn nicht jetzt, wann dann? Jetzt geht's an.

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Moin, ich grüße die Hammerrunde aus Leuchtenburg, die gerade eine Geburtstagsparty feiern. Ich wünsche mir von Mia, Julia und Matthias Reim keine Freunde bleiben. Grüße an Heiko Bremmermann aus Leuchtenburg, wird heute 56 Jahre. Die heiße Schnitte, ja, so steht sie hier. Wünschen uns Ben Zucker und DJ Ötzi geile Zeit. Ich grüße unseren Campingfreund Markus und Nicole und mein Mann Heiko, der heute Geburtstag hat. Ich wünsche mir das Lied Schutzengel auf Holländisch von Marco Schüttmarker und Jan Smit. Und der Musikwunsch ist für meinen Mann. Lutz möchte gerne Oma und Opa ganz dolle Grüße schicken. Ich liebe euch. Viele Grüße nach Emlichheim zu euch ins Studio. Super Sendung. Wir grüßen Andreas, Stefanie und Charlotte in ihrem Urlaubsparadies. Da ist es zurzeit 47 Grad heiß. Da hilft nur ab in den Pool. Ein kaltes Getränk dabei. Dann kann man es aushalten. Gute Erholung weiterhin. Wünschen euch die Löninger. Wunschtitel von Schlagerpiloten und Ramona Martinez. Braungebrannte Haut. Moin Gerd, ausgeschlafen und einigermaßen fit. Deine Musik hilft dabei, in den Resttag zu starten. Danke dir dafür. Gruß an dich und natürlich an alle Zuhörer. Liebe Grüße, komme von Moni aus Nordhorn. Guten Tag und wünsche einen Sonntag. Wunderschönen Sonntag wünschen Familie Sandmann und Hempen aus Werblo. Wir grüßen alle Nattnösen und hören würden wir uns gerne das Lied Hallo Bier von GBO. Hallo, moin, ich grüße meinen Lieblingsnachbarn Gerold. Wir wünschen uns das Lied Justin de Wild. Mit dem Titel Cheerio, Grüße aus Hochstedt und weiterhin viel Spaß beim Senden. Gruß kommt mir von Laura und Marcel. Ja, Gerold ist schon wieder unterwegs Richtung Hochstedt. Aber der müsste schon wieder da sein. Und schöne Grüße zu dir ins Studio. Magst du von Erik Philippi Ich denk an dich spielen. Danke für die super Musik. Moin Gerd, super Sendung wieder. Der olle Knabe grüßt die Spacken von Teich 1 und Teich 3. Geburtstagsgrüße an Patenkind Lutz. Heute kein Abschädeln, weil Lutz aus Gersten Kindergeburtstag hat. Wir wünschen uns für Lutz Ibiza Teil 2 von Ibo.

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1: Ich bin Thomas Pleskin. Bundespräsident Frank-Walter Steinmeier hat den Autoanschlag am Rande des Berliner Christopher Street Days als Angriff auf die offene Gesellschaft verurteilt. In Hamm sagte er, er sei erschüttert und entsetzt.
2: Seine Gedanken seien bei Angehörigen und Freunden der beim Anschlag getöteten Frau und dem zum Teil schwer Verletzten, denen er vollständige Genesung wünsche, so Steinmeier. Ähnlich äußerte sich auch Kanzler Merz. Er befindet sich im ständigen Austausch mit Innenminister Dobrindt und den Behörden. Auch viele Promis reagierten entsetzt auf den Angriff. Sängerin Sarah Connor, die am Abend bei der Abschlusskundgebung des CSDs am Brandenburger Tor aufgetreten war, erklärte in einem emotionalen Video: Mir fehlen die Worte. Katrin Müller, Nachrichtenredaktion.
1: Wenn die AfD bei den Landtagswahlen in Sachsen-Anhalt und Mecklenburg-Vorpommern im September stärkste Kraft wird, sollte sie laut einer Umfrage auch an der Regierung beteiligt werden. In einer YouGov-Erhebung im Auftrag der dpa sagten das 47% der Befragten in Ostdeutschland und 37% der Befragten in Westdeutschland.
3: In Thüringen ist die AfD vor knapp 2 Jahren das bisher erste und einzige Mal stärkste Kraft bei einer Landtagswahl geworden. Keine andere Partei wollte mit ihr zusammenarbeiten. Die Landesregierung bildeten CDU, BSW und SPD, obwohl diesen 3 Parteien ein Sitz für eine eigene Mehrheit fehlt. Die AfD in der Regierung wieder so verhindern, sollte sie, wie es Umfragen voraussagen, auch in Sachsen-Anhalt oder Mecklenburg-Vorpommern stärkste Kraft werden. Eher nein. Im Osten wie im Westen sind mehr Menschen dafür, dass die AfD dann mitregiert. Jan-Henner Reitze, Berlin.
1: Die schweren Waldbrände im Südwesten Frankreichs haben sich weiter ausgebreitet und den Großraum Bordeaux erreicht. Nach Angaben der Behörden wurden seit Mittwoch im Südwesten Frankreichs mehr als 200.000 Menschen in Sicherheit gebracht. Der größte Waldbrand in der Region hat inzwischen rund 42.000 Hektar Wald und Buschland zerstört. Irans Revolutionsgarden haben nach eigenen Angaben 6 Handelsschiffe vor einer Durchfahrt durch die Straße von Hormuz gestoppt. Die Garden erklärten, sie würden die Kontrolle über ein 240.000 Quadratkilometer großes Gebiet im Persischen Golf und der Straße von Hormuz durchsetzen. Kein Schiff könne passieren, ohne die iranischen Vorschriften einzuhalten.
4: Und jetzt das Wetter für das Emsland und die Grafschaft Bentheim.
5: Am Nachmittag dichte Wolken, immer mal wieder etwas Regen, auch mal ein Gewitter dabei, das Ganze bei 20 bis 22 Grad. Morgen anfangs noch dicht bewölkt, auch einzelne Schauer mit dabei, später dann wieder aufgelockert. Mit Sonne die Temperaturen erreichen Höchstwerte von 23 Grad.
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Moin aus dem schönen Emsland. Ich grüße alle, die mich kennen aus Werplo und meine Kollegen aus dem Gesangsverein, euer Shop, Herr Harm. Und ich wünsche mir das Lied Trink mal leckeres Bier von die drei Besowskis. Ja? Schauen wir mal, ob wir die Platte überhaupt haben. Dir und den Zuhörern einen guten Start in die neue Woche. Liebe Grüße aus Nordhorn von die Moni. Hallo Maria, viele Grüße nach Hamstrup von Maria aus Löning. Wunschtitel von den Schlagerpiloten. Schuld war nur der Limoncello und Gerd, Musikauswahl heute super. Dankeschön.

Moin, Gerd und Gerold. Nach der Fete gestern auf der Kreinburg brauchen wir heute etwas Ruhe. Liebe Grüße an die Familie Gerdelmann auf der Kreinburg. Spiel gerne wieder Münchner Zwietracht, der Böhmische Liebe. Ja, haben wir schon zweimal gemacht heute. Da muss reichen Freude. Danke, beste Sendung mit euch.

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1: Ich bin Thomas Bleskin. Nach dem tödlichen Angriff am Rande des Berliner Christopher Street Days gehen die Ermittler von einem islamistischen Terroranschlag aus. Bundesinnenminister Alexander Dobrindt sagte am Tatort, der mutmaßliche Täter habe sich radikalisiert und gehöre der islamistischen Szene an.
2: Kanzler Merz spricht von einer abscheulichen Tat. Auch Berlins regierender Bürgermeister Wegner ist fassungslos. Die Polizei fahndet mit einem Foto nach dem Verdächtigen, dem 21-jährigen Abdul B. Er soll am Rande des Christopher Street Days im Großen Tiergarten mit einem Kastenwagen mehrere Menschen an- oder umgefahren haben. Der Wagen krachte schließlich gegen einen Baum. Der Fahrer flüchtete. Abdul B. wird der islamistischen Szene zugerechnet. Er hat wohl Familie in Berlin und wurde erst im Mai aus dem Jugendarrest entlassen. Katrin Müller, Nachrichtenredaktion.
1: Der schwere Waldbrand im Südwesten Frankreichs ist bis auf rund 15 Kilometer an Bordeaux herangerückt. Der Bürgermeister der Stadt erklärte, eine Evakuierung der Metropole werde derzeit nicht vorbereitet, die Stadt sei aber auf jede Entwicklung eingestellt. Seit Mittwoch wurden rund 220.000 Menschen in Sicherheit gebracht. Etwa 42.000 Hektar Wald und Buschland sowie rund 140 Wohnhäuser wurden zerstört. 2.500 Feuerwehrleute und 1.500 Soldaten kämpfen gegen die Flammen. Irans Revolutionsgarden zeigen sich beim Streit um die Straße von Hormuz unnachgiebig. Außerdem drohte die iranische Armee mit einer Ausweitung des Kriegsgebiets, falls die USA ihre Luftangriffe fortsetzen sollten.
3: Zunächst hat der Iran aber eigenen Angaben zufolge seine Angriffe auf die arabischen US-Verbündeten eingestellt, da die USA ihrerseits die Luftschläge zuletzt ausgesetzt hätten. Irans Revolutionsgarden hinderten derweil erneut Handelsschiffe daran, durch die Straße von Hormuz zu fahren. Der Streit um die Durchfahrtsrechte auf der Route gilt als Auslöser für die jüngste militärische Eskalation zwischen Washington und Teheran. Israels Ministerpräsident Benjamin Netanyahu kündigte unterdessen an, bei einem Treffen mit US-Präsident Donald Trump am Dienstag über die Lage im Iran reden zu wollen. Aus Tel Aviv, Cindy Richau.
1: Nach dem Absturz eines Kleinflugzeugs in ein Wohnhaus im niedersächsischen Ganderkesee ist die Ursache weiter unklar. Bei dem Unglück kamen die beiden Insassen ums Leben, zwei Männer aus Bremen, im Alter von 65 und 77 Jahren. Die Bewohner des Hauses waren nicht zu Hause, weitere Menschen wurden nicht verletzt. Das geborgene und beschlagnahmte Wrack wird jetzt untersucht.
4: Und jetzt das Wetter für das Emsland und die Grafschaft Bentheim.
5: Am Nachmittag dichte Wolken, immer mal wieder etwas Regen, auch mal ein Gewitter dabei, das Ganze bei 20 bis 22 Grad. Morgen anfangs noch dicht bewölkt, auch einzelne Schauer mit dabei, später dann wieder aufgelockert. Mit Sonne die Temperaturen erreichen Höchstwerte von 23 Grad.
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1: Ich bin Thomas Bleskin. Der mutmaßliche Anschlag am Rande des Berliner Christopher Street Days wird als islamistisch motivierte Terrortat eingestuft. Nach Angaben von Bundesinnenminister Alexander Dobrindt gehört der weiterhin flüchtige 21-Jährige der islamistischen Szene an. Die Bundesanwaltschaft soll die Ermittlungen übernehmen.
2: Der Tatverdächtige Abdul B. wurde 2005 in Deutschland geboren und hat sich in den vergangenen Jahren ganz offensichtlich radikalisiert. Er wurde nach Aussage von Bundesinnenminister Dobrindt auch schon zu einer knapp zweijährigen Haftstrafe verurteilt, die zur Bewährung ausgesetzt worden war. Kontrollen laufen auch an Bahnhöfen und Flughäfen im gesamten Bundesgebiet. Insgesamt sind nach jetzigem Stand 29 Menschen verletzt und das teils schwer. Lea Matschulat, Berlin.
1: Die schweren Waldbrände im Südwesten Frankreichs und in Spanien halten die Einsatzkräfte weiter in Atem. Im Großraum Bordeaux rückten die Flammen bis auf etwa 15 Kilometer an die Stadt heran. In Spanien meldeten die Einsatzkräfte inzwischen erste Fortschritte bei den Löscharbeiten. Fast jeder Zweite in Ostdeutschland befürwortet laut einer YouGov-Umfrage eine Regierungsbeteiligung der AfD in Sachsen-Anhalt und Mecklenburg-Vorpommern, sollte die Partei dort stärkste Kraft werden. In der Umfrage im Auftrag der dpa sagten das 47% der befragten Ostdeutschen, in Westdeutschland bejahten das 37%.
3: In Thüringen ist die AfD vor knapp 2 Jahren das bisher erste und einzige Mal stärkste Kraft bei einer Landtagswahl geworden. Keine andere Partei wollte mit ihr zusammenarbeiten. Die Landesregierung bildeten CDU, BSW und SPD, obwohl diesen drei Parteien ein Sitz für eine eigene Mehrheit fehlt. Die AfD in der Regierung wieder so verhindern, sollte sie, wie es Umfragen voraussagen, auch in Sachsen-Anhalt oder Mecklenburg-Vorpommern stärkste Kraft werden? Eher nein. Im Osten wie im Westen sind mehr Menschen dafür, dass die AfD dann mitregiert. Jan-Henner Reitze, Berlin.
1: Nach dem Absturz eines Kleinflugzeugs in ein Wohnhaus im niedersächsischen Gandeikesee ist die Ursache weiter unklar. Bei dem Unglück kamen die beiden Insassen ums Leben, 2 Männer im Alter von 65 und 77 Jahren. Die Bewohner des Hauses waren nicht zu Hause. Das Wrack der Maschine wird nun untersucht.
4: Und jetzt das Wetter für das Emsland und die Grafschaft Bentheim.
5: Am Nachmittag dichte Wolken, immer mal wieder etwas Regen, auch mal ein Gewitter dabei, das Ganze bei 20 bis 22 Grad. Morgen anfangs noch dicht bewölkt, auch einzelne Schauer mit dabei, später dann wieder aufgelockert. Mit Sonne, die Temperaturen erreichen Höchstwerte von 23 Grad.
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1: Ich bin Thomas Bleskin. Bundeskanzler Friedrich Merz hat nach dem mutmaßlich islamistischen Anschlag am Rande des Berliner Christopher Street Days zum Zusammenhalt aufgerufen. Vor einem Gedenkgottesdienst sagte der CDU-Politiker, solche Taten sollten die Gesellschaft spalten und ihr Offenheit und Freiheit nehmen. Die Menschen dürfen sich davon nicht einschüchtern lassen.
2: Diese Straftäter, diese Extremisten haben in der Mitte unserer Gesellschaft keinen Platz. Und wir werden nicht zulassen, dass dieses Gift des Terrorismus und dieses Gift gegen unsere Freiheit weiter um sich greift in unserer Gesellschaft. Aller parteipolitischen Meinungsverschiedenheiten. Wir werden die Freiheit unserer Gesellschaft verteidigen. Darauf können sich alle verlassen. Wir sind mehr, wir sind stärker und wir halten in unserem Land zusammen.
1: Bundeskanzler Merz. Nach dem Tatverdächtigen wird weiter gefahndet. Die Bundesanwaltschaft wird die Ermittlungen übernehmen. Die schweren Waldbrände im Südwesten Frankreichs und in Spanien halten die Einsatzkräfte weiter in Atem. Im Großraum Bordeaux rücken die Flammen bis auf etwa 15 Kilometer an die Stadt heran. In Spanien meldeten die Einsatzkräfte inzwischen erste Fortschritte bei den Löscharbeiten. Papst Leo XIV. Hat die Jugend weltweit zu einem zurückhaltenden Umgang mit sozialen Netzwerken und künstlicher Intelligenz ermahnt. Zu mehr Disziplin bei dem Thema rief das Oberhaupt der Katholiken in einer Videobotschaft auf.
3: Insta, TikTok oder auch KI, sie alle können uns in eine Scheinwelt katapultieren, warnt Leo hier. Und das bedeutet, sagt er, dass was wirklich zähle, werde unwichtig, Täuschung dagegen zur Realität. Erst kürzlich hat er ja auch schärfere Richtlinien für KI gefordert. Und auch in Deutschland wird ja gerade intensiv über die Risiken von sozialen Medien diskutiert. Auch über mögliche Altersgrenzen. Claudia Wächter, Rom.
1: Bei einem russischen Drohnenangriff auf einen Supermarkt im Norden der Ukraine sind mindestens 2 Menschen getötet worden. Nach Angaben der örtlichen Behörden war unter den Todesopfern ein 10-jähriges Kind. 13 weitere Menschen wurden verletzt. Russland greift in seinem seit fast 4,5 Jahren andauernden Krieg zuletzt verstärkt auch zivile Ziele in der Ukraine an.
4: Und jetzt das Wetter für das Emsland und die Grafschaft Bentheim.
5: Am Nachmittag dichte Wolken, immer mal wieder etwas Regen, auch mal ein Gewitter dabei, das Ganze bei 20 bis 22 Grad. Morgen anfangs noch dicht bewölkt, auch einzelne Schauer mit dabei, später dann wieder aufgelockert. Mit Sonne, die Temperaturen erreichen Höchstwerte von 23 Grad.
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1: Ich bin Thomas Bleskin. Bundesverkehrsminister Patrick Schnieder will Bundeskanzler Friedrich Merz um seine Entlassung bitten. Der CDU-Politiker erklärte, er ziehe damit die Konsequenzen aus den Entwicklungen der vergangenen Tage und wolle den aus seiner Sicht unwürdigen Zustand beenden. Nach der Absage des zunächst vorgesehenen Nachfolgers ist Schnieder bislang weiter im Amt. Als möglicher Nachfolger gilt der CDU-Politiker Steffen Bilger. Die Generalbundesanwaltschaft übernimmt die Ermittlungen nach dem Anschlag nahe des CSDs in Berlin. Das kündigte Bundesjustizministerin Hubich an. Von den gestern Verletzten ist aktuell keiner mehr in Lebensgefahr.
2: Polizei und Bundespolizei suchen nach Abdul B. Sie kontrollieren auch an Bahnhöfen und Flughäfen. Der Wagen, den der Tatverdächtige mutmaßlich absichtlich auf Passanten zusteuerte, ist mittlerweile bei der kriminaltechnischen Untersuchung. Nachdem der Wagen nicht mehr fuhr, habe Abdul B. die Menschen mit einer Stichwaffe angegriffen, sagte Bundesinnenminister Dobrindt. Kanzler Merz spricht von einem Anschlag auf unsere Freiheit und sagt, wir lassen uns nicht einschüchtern. Lea Matschulat, Berlin.
1: Fast jeder zweite Ostdeutsche befürwortet laut einer YouGov-Umfrage eine Regierungsbeteiligung der AfD, sollte sie bei den Landtagswahlen in Sachsen-Anhalt oder Mecklenburg-Vorpommern stärkste Kraft werden. Im Osten sprachen sich 47% dafür aus, im Westen 37%.
3: In Thüringen ist die AfD vor knapp 2 Jahren das bisher erste und einzige Mal stärkste Kraft bei einer Landtagswahl geworden. Keine andere Partei wollte mit ihr zusammenarbeiten. Die Landesregierung bildeten CDU, BSW und SPD, obwohl diesen drei Parteien ein Sitz für eine eigene Mehrheit fehlt. Die AfD in der Regierung wieder so verhindern, sollte sie, wie es Umfragen voraussagen, auch in Sachsen-Anhalt oder Mecklenburg-Vorpommern stärkste Kraft werden. Eher nein. Im Osten wie im Westen sind mehr Menschen dafür, dass die AfD dann mitregiert. Jan-Henner Reitze, Berlin.
1: Bei einem russischen Drohnenangriff auf einen Supermarkt im Norden der Ukraine sind mindestens 2 Menschen getötet worden. Nach Angaben der örtlichen Behörden war unter den Todesopfern ein 10-jähriges Kind. 13 weitere Menschen wurden verletzt. Russland greift in seinem seit fast 4,5 Jahren dauernden Krieg zuletzt verstärkt auch zivile Ziele in der Ukraine an.
4: Und jetzt das Wetter für das Emsland und die Grafschaft Bentheim.
5: Auch in der Nacht noch teils dicht bewölkt, teils aber auch schon aufgelockert bei Temperaturen von 14 bis 16 Grad. Mit diesem Wechsel aus Auflockerungen und dichten Wolken geht es dann am Montagvormittag weiter. Auch einzelne Schauer sind noch dabei, zum Nachmittag mehr Sonne. Die Temperaturen erreichen bis zu 23 Grad.
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Ja, und hier habe ich einen CD gefunden mit der Neuen Deutschen Welle. Und da steht auf einmal nur Track 1, Track 2, Track 3. Es werden nicht mehr die Namen angezeigt von der CD. Wie das jetzt funktioniert, sehe ich auch nicht. Muss man immer gucken, dass man die Titel und den Namen wieder kriegt. Das ist Neue Deutsche Welle.

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1: Du müsstest zuerst Ihre Sprache lernen, wenn du all das, was du vorhast, wirklich machen willst.
2: Ja,

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1: Ich bin Thomas Bliskin. Nach dem mutmaßlich islamistischen Terroranschlag am Rande des Berliner Christopher Street Days ist der Tatverdächtige bei einem Polizeieinsatz getötet worden. Das bestätigte die Senatsinnenverwaltung. Nach Angaben von Bundesinnenminister Dobrindt hatte sich der 21-Jährige radikalisiert und gehörte der islamistischen Szene an. Bei dem Angriff mit einem Auto und einer Stichwaffe wurden eine Frau getötet und 29 Menschen verletzt. Der CDU-Politiker Steffen Bilger soll neuer Bundesverkehrsminister werden. Bundeskanzler Friedrich Merz will den parlamentarischen Geschäftsführer der Unionsfraktion als Nachfolger von Patrick Schnieder vorschlagen. Schnieder hatte zuvor selbst um seine Entlassung gebeten und damit auf die umstrittenen Personalentscheidungen der vergangenen Tage reagiert. Der zunächst vorgesehene Nachfolger Fritz Künzler hatte kurzfristig abgesagt. Fast jeder zweite Ostdeutsche befürwortet laut einer YouGov-Umfrage eine Regierungsbeteiligung der AfD, sollte sie bei den Landtagswahlen in Sachsen-Anhalt oder Mecklenburg-Vorpommern stärkste Kraft werden. Im Osten sprachen sich 47% dafür aus, im Westen 37%.
2: In Thüringen ist die AfD vor knapp 2 Jahren das bisher erste und einzige Mal stärkste Kraft bei einer Landtagswahl geworden. Keine andere Partei wollte mit ihr zusammenarbeiten. Die Landesregierung bildeten CDU, BSW und SPD, obwohl diesen drei Parteien ein Sitz für eine eigene Mehrheit fehlt. Die AfD in der Regierung wieder so verhindern, sollte sie, wie es Umfragen voraussagen, auch in Sachsen-Anhalt oder Mecklenburg-Vorpommern stärkste Kraft werden. Eher nein. Im Osten wie im Westen sind mehr Menschen dafür, dass die AfD dann mitregiert. Jan-Henner Reitze, Berlin.
1: Irans Revolutionsgarden zeigen sich beim Streit um die Straße von Hormuz unnachgiebig. Sie drohten mit einer Ausweitung des Kriegsgebiets, falls die USA ihre Luftangriffe fortsetzen sollten.
3: Zunächst hat der Iran aber eigenen Angaben zufolge seine Angriffe auf die arabischen US-Verbündeten eingestellt, da die USA ihrerseits die Luftschläge zuletzt ausgesetzt hätten. Irans Revolutionsgarden hinderten derweil erneut Handelsschiffe daran, durch die Straße von Hormuz zu fahren. Der Streit um die Durchfahrtsrechte auf der Route gilt als Auslöser für die jüngste militärische Eskalation zwischen Washington und Teheran. Israels Ministerpräsident Benjamin Netanyahu kündigte unterdessen an, bei einem Treffen mit US-Präsident Donald Trump am Dienstag über die Lage im Iran reden zu wollen. Aus Tel Aviv, Cindy Richau.
4: Und jetzt das Wetter für das Emsland und die Grafschaft Bentheim.
5: Auch in der Nacht noch teils dicht bewölkt, teils aber auch schon aufgelockert bei Temperaturen von 14 bis 16 Grad. Mit diesem Wechsel aus Auflockerungen und dichten Wolken geht es dann am Montagvormittag weiter. Auch einzelne Schauer sind noch dabei, zum Nachmittag mehr Sonne. Die Temperaturen erreichen bis zu 23 Grad.
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6: Guten Abend, es ist kurz nach 20 Uhr für euch am Mikro, Carsten Blum. Heute gibt es mal nicht eine Ausgabe meiner Sendereihe Carsten Blum in Konzert, sondern eine ganz besondere Spezialausgabe unter dem Motto Sport und Musik, beziehungsweise in diesem Falle Tischtennis und Rockmusik. Ihr habt's ja auch im Eingangsjingle gehört und eingesprochen hat ihn wieder einmal unsere Gastmoderatorin Kirsten Schumann. Vielen Dank dafür. Übrigens, Kirsten selbst spielt zwar nicht aktiv Tischtennis, aber ihr Vater Karl-Heinz ist seit Jahrzehnten dabei. Er steht immer noch bei Spielen an der Platte für Olympia Laxton. Grüße auch an ihn. Und die Musik am Anfang war die Titelmelodie der guten alten WDR-Radiosendung Sport und Musik von den 70ern bis in die 90er, unter anderem mit legendären Hörfunkjournalisten wie Kurt Brumme und Dietmar Schott, beide mittlerweile verstorben, für mich aber große Vorbilder. Der Anlass dieser Sendung ist also ein wirklich großartiges Tischtennisereignis, nämlich die deutschen Meisterschaften, die sogenannten TT Finals, die Anfang Juni in Erfurt stattfanden. Ort des Geschehens war die dortige Messe mit drei großen Hallen. In der größten, in Halle 1, waren nahezu sämtliche Spitzenspieler Deutschlands zu bewundern. In Halle 2 gab es weitere Leistungsklassen und vor allem die Wettbewerbe von der Elite der deutschen Tischtennisjugend in den Altersklassen U15 und U19. In Halle 3 kämpften etliche Senioren um Titel, angefangen von den über 40-Jährigen bis hin zu tatsächlich über 90-Jährigen. Allesamt spielten sie die ganzen Titel nicht nur im Einzel aus, sondern auch im Doppel sowie auch im Mixed. Und erstmalig gab es auch eine deutsche Meisterschaft im Inklusionsmixed, also Rollstuhlfahrer zusammen mit sogenannten Fußgängern. Und ebenfalls zum ersten Mal gab es draußen an vielen Tischtennisplatten eine Outdoor-Meisterschaft, eine äußerst bunte Szene, in der Regel nicht in Vereinen organisiert, bunt und locker, sowie die ganze Zeit über mit etwas lauterer Gute-Laune-Musik beschallt. Insofern nahmen an diesem Mega-Event insgesamt über 1000 aktive Sportler teil. Hinzu kamen natürlich Trainer, Funktionäre, Familienmitglieder, zahlreiche Ausrüster mit Ständen, Veranstalter von Tischtennisreisen und so weiter, sodass es in den Hallen und auf dem Gelände von Menschen nur so wimmelte. Und klar, dieses Event zog auch tausende Zuschauer an. Am Rande sei hier an dieser Stelle erwähnt, dass ich als nicht ganz so großer Freund des Genderns, besonders in Hörfunkberichten, natürlich auch immer alle weiblichen Teilnehmer und Besucher mit meine. Draußen spielte sich auch eine Menge ab, nicht nur die Outdoor-Meisterschaft an sich, sondern auch diverse andere Challenges, wie zum Beispiel umfangreiche Rundläufe um 4 zusammengeschobene Tische, einen Parcours für das Tischtennis-Sportabzeichen, ein sogenanntes 1-0-Turnier, bei dem tatsächlich immer nur ein Punkt ausgespielt wurde, darüber hinaus zahlreiche weitere Aktivitäten und lockere Spielchen und selbstredend auch eine umfassende Speise- und Getränkeversorgung. Darüber gibt es in den kommenden beiden Stunden zahlreiche Eindrücke von mir und vor allem Interviewausschnitte mit vielen beteiligten Menschen dort. Auch ein paar Promis sind dabei, aber auch Tischtennisspieler aus der Grafschaft Bentheim. Und ebenfalls gibt es gute Musik, und zwar weitestgehend Rockmusik. Ich habe die meisten meiner Interviewpartner auch um Musikwünsche gebeten. Erst einmal aber gibt es jetzt zur Auflockerung einen Titel meiner Lieblingsband, und das sind Rush aus Kanada. Die Band gibt es schon seit über 50 Jahren. Leider ist Schlagzeuger Neil Peart gestorben, aber sie sind nochmal auf einer riesigen Welttour unterwegs. Und an den Drums haben sie tatsächlich eine großartige deutsche Schlagzeugerin an Bord, nämlich Annika Nilles. Ich erwähne es gerne hier am Rande. Rush kommen auch nach Deutschland im Februar nächsten Jahres und natürlich werde ich mir das nicht entgehen lassen. Und der Song passt sehr gut zum Thema dieser Sendung, denn in Erfurt stand der Tischtennissport im Rampenlicht. Deshalb gibt es jetzt den entsprechenden Titel. Hier sind Rush von ihrer legendären Scheibe aus 1981, Moving Pictures mit Limelight.

0: Das war meine Lieblingsband Rush mit Limelight, also auf Deutsch Rampenlicht, der absolut passende Titel für die heutige Sendung über die TT-Finals in Erfurt. Um was es alles ging, habe ich ja schon am Anfang erzählt. Ich möchte gerne auch noch dazu sagen, dass ich selbst diesen tollen Sport treibe, seit ich 9 Jahre alt bin. Mittlerweile zwar nur noch in der Kreisliga in Hamburg, aber nach wie vor mit großem Spaß. Und ein weiterer Anlass dafür, nach Erfurt zu fahren, war, dass mein lieber Bruder Nils, dem ich einst das Tischtennisspielen beibrachte und der mich dann schon sehr bald leistungsmäßig überholte, sich tatsächlich für die deutsche Meisterschaft qualifizieren konnte, und zwar bei den Senioren über 55. Den habe ich natürlich auch angefeuert und Nils zog mit einer sehr guten Leistung auch als Gruppenerster ins Achtelfinale ein. Da war dann gegen einen wirklich starken Gegner Endstation. Ebenso schied er im Doppel mit seinem Partner Ralf Woll im Achtelfinale aus. An dieser Stelle Grüße an beide. Und gerne möchte ich auch noch erwähnen, dass zum einen Erfurt eine tolle Stadt ist, mit einem sehenswürdigen alten Stadtkern, der ja auch im Zweiten Weltkrieg nahezu verschont geblieben ist, und dort auch sehr gute Freunde von mir wohnen, die Familie Halfpapp, die ich an dieser Stelle auch herzlich grüße. So, jetzt aber zum Tischtennis, und als erstes habe ich den Vorstandsvorsitzenden, neudeutsch CEO des Deutschen Tischtennisbundes, kurz DTTB, Wolfgang Dörner am Mikro. Er ist nicht nur seit 2 Jahren in diesem Amt, sondern auch noch aktiver Spieler, und das nicht schlecht. Er nimmt auch selbst an den Meisterschaften teil, und zwar bei den Senioren Ü50. Und ich greife ihn mir sozusagen noch im schweißgetränkten Trikot, denn er hat gerade ein Spiel hinter sich gebracht, aber er ist sofort bereit für das Interview. Und deshalb auch gleich zu Beginn die augenzwinkernde Frage, wie er das bei diesem aufwendigen Event hinbekommt als hochrangiger Funktionär und gleichzeitig Teilnehmer.
1: Ich krieg's gar nicht unter einen Hut. Es ist eine Frage der Entscheidung. Ja? Also entweder ich bin als Manager hier oder ich bin als Spieler hier. Und ich habe von vornherein gesagt, als ich das Amt schon angetreten habe, während der Finals bin ich Spieler und bin privat hier. Und Gott sei Dank schafft das Team das auch sehr gut, ohne dass ich da was beitrage.
0: Das sei ihm natürlich gegönnt. Wolfgang Dörner schlägt sich auch sehr achtbar, scheidet erst im Viertelfinale aus. Dann frage ich ihn nach dem Konzept, der Idee, der Absicht dieser tollen Veranstaltung.
1: Das Konzept ist, das größte Tischtennisfest Europas zu veranstalten. Ja? Und deswegen ist jedes Jahr auch was dazugekommen. Bei der ersten Runde waren die Senioren noch nicht dabei. Letztes Jahr sind die Senioren dazugekommen. Dieses Jahr dann jetzt noch die Outdoor-Community. Ja? Die ganze Klasse Ü90 haben wir überhaupt erst eingeführt. Also es kommt immer noch mehr dazu. Und wir wollen das umso inklusiver und größer machen und wirklich ein Tischtennisfest gemeinsam feiern.
0: Das finde ich schon mal klasse. Und ich erzähle ihm auch kurz, dass ich seit geraumer Zeit die Idee des sogenannten Ping-Pong-Parkinson intensiv und begeistert verfolge, bei der die an dieser üblen Krankheit leidenden Menschen durch diesen Sport die Symptome zum Teil erheblich reduzieren können.
1: Das ist großartig. Also Ping-Pong-Parkinson bin ich ein großer Fan von. Das ist für uns eine ganz tolle Sache, weil wir natürlich auch Tischtennis als Gesundheitssport sozusagen präsentieren können. Und die Parkinson-Gruppe lebt davon, dass sie sozusagen sich beim Tischtennis in einem anderen Flow bewegen und dann auch ein paar der Symptome in den Hintergrund treten, die die Krankheit sonst ausmachen. Und ja, da sind wir natürlich froh drum, dass Tischtennis diesen Effekt hat, weil das natürlich auch Tischtennis spannender macht.
0: Ja, zu diesem Thema habe ich in dieser Sendung noch ein paar ausführlichere O-Töne von Aktiven. Dann frage ich Wolfgang Dörner nach einer Problematik, die mich persönlich ärgert, nämlich, dass Tischtennis trotz der großen Anzahl an Akteuren und Fans vor allem leider in der Fernsehberichterstattung aus meiner Sicht doch erheblich unterrepräsentiert ist.
1: Also erstmal, ich glaube, wir sind gar nicht so schlecht dran in Sachen Popularität. Wir haben wieder mehr Mitglieder, das schon jetzt seit 3 Jahren. Da geht es voran, Thema Freizeit, Outdoor-Sport, und da gibt es 3-4 Millionen Menschen da draußen, die irgendwo irgendwie Tischtennis spielen. Das ist also auch etwas, was wir größer machen wollen und unterstützen wollen. Also ich glaube, Tischtennis ist gar nicht so im Schattendasein. Was die Medien angeht, das klassische Fernsehen ist nur manchmal drauf. Aber ich meine, in einer Zeit, wo Social Media immer bedeutsamer wird, hat Tischtennis durchaus auch seine Vorteile, weil man kann mit 5, 6, 7 Sekunden auch was Tolles erzählen über das Tischtennis. Ja, und das geht in anderen Sportarten nicht unbedingt.
0: Da hat er natürlich recht. Trotzdem bleibe ich dabei. Ich würde mir besonders von den öffentlich-rechtlichen Sendern doch wesentlich mehr Berücksichtigung wünschen. Vielleicht auch, um nach wie vor Kinder und Jugendliche für Tischtennis begeistern zu können. Doch Wolfgang Dörner ist in der Hinsicht gar nicht so unzufrieden.
1: Wir haben einen ganz guten Zulauf von Jugendlichen und Kindern, die anfangen, Tischtennis zu spielen. Unser Thema ist eher, die bei der Stange zu halten, ja, dass die dann auch lange weitermachen. Aber entscheidend dafür, dass wir welche gewinnen, ist, dass es gute Trainer und Übungsleiter vor Ort gibt. Und Übungsleiterinnen, wohlgemerkt, ja, weil das auch hilft, natürlich auch Mädchen für den Sport zu begeistern.
0: Ja, Übungsleiter und Trainer, weiblich wie männlich, sind das eine. Natürlich aber will man ja auch die Besten der unteren Jahrgänge auch noch gezielt fördern und weiterbringen.
1: Wir können nicht mehr alle an einen Standort zusammenziehen, jedenfalls nicht so früh, wie wir sozusagen auch schon Talentförderung betreiben wollen. Ja, da müssen die ja natürlich auch in ihrem Heimatumfeld sein. Deswegen braucht es auch dezentrale Leistungszentren. Aber ich glaube, da sind wir ganz gut aufgestellt.
0: Sehr gut. Und ich beobachte auch gerade in Erfurt an manchen Infoständen viele der deutschen Nationalspielerinnen und Spieler, die zwischendurch Autogramme geben, Selfies machen lassen und sich Zeit gerade für die Jüngeren nehmen. Die wartenden Menschenschlangen sind jedenfalls dabei riesengroß. Das erfreut Wolfgang Dörner absolut.
1: Ich bin sehr froh, dass wir alle unsere Top-Spieler und Spielerinnen am Start haben. Das war jetzt in den letzten Jahren nicht immer so. Und da sind wir sehr, sehr froh, weil das macht natürlich auch das Tischtennisfest erst rund, ja, wenn die besten Spielerinnen und Spieler auch da sind.
0: In der Tat, ich sehe unter anderem Dmitri Ovtcharov, mehrfacher Europameister, den Olympiasieger im Rollstuhltischtennis Valentin Baus. Auch die lebende Legende Timo Boll, selbst ja nicht mehr aktiv, wuselt auch durch die Messehallen. Der Andrang ist jedoch so gewaltig, dass ich gar nicht erst versuche, diese auch ans Mikro zu bekommen. So, danke an Wolfgang Dörner, Vorstandsvorsitzender des DTDB, der mir dieses lockere und sympathische Interview bereitwillig gegeben hat, noch verschwitzt nach einem Match an der Tischtennisplatte. Und natürlich darf er sich auch zwei Titel für diese Sendung aussuchen. Er nennt zwei Bands, aber überlässt mir dann die Auswahl. Es sind zum einen Queen und zum anderen Pink Floyd. Da geht mir schon mal das Herz auf. Und ich habe mich entschieden für Songs, die ich irgendwie auch mit diesem Event und dem Tischtennissport allgemein assoziiere, aber durchaus auch etwas augenzwinkernd. Und somit habe ich von Queen den Song Hammer to Fall ausgesucht, von ihrem 11. Album aus 1984, The Works. Denn mit Hammer wird ja im Sport allgemein und im Tischtennis im Besonderen zum Beispiel ein toller Schlag- oder Ballwechsel bezeichnet. Und tatsächlich gibt es auch Schläger mit dem Namen Hammer. Man ahnt es schon, vor allem für Angriffsspieler geeignet. Ja, und von Pink Floyd habe ich noch weiter assoziiert, und zwar in Richtung eines Statussymbols, das für Belohnung nach einem Erfolg steht, um den Moment eines Sieges bewusst zu zelebrieren. Es ist die Zigarre. Natürlich bitte ich, das nicht wörtlich zu nehmen, denn die Kombination Sport und Rauchen ist ja nun wirklich nicht empfehlenswert. Musikkenner wissen aber Bescheid, es handelt sich von Pink Floyd um den Titel Have a Cigar von einer der erfolgreichsten Alben der Rockmusikgeschichte Wish You Were Here aus dem Jahre 1975, das 7. Album der Band. Jetzt also direkt hintereinander, zunächst Queen und dann Pink Floyd.

0: Das waren zuletzt Pink Floyd mit Have a Cigar, davor Queen mit Hammer to Fall, beides Wünsche des DTDB-Präsidenten Wolfgang Dörner. Jetzt komme ich zum ersten Interviewpartner aus der Grafschaft Bentheim, Hilmar Heinrichmeier. Er ist zwar mittlerweile beruflich in Rente, was ihn aber nicht davon abhält, weiterhin für den Tischtennissport zu brennen. Er ist zum einen nach wie vor bei Vorwärts Nordhorn aktiv und zum anderen seit vielen Jahren Ressortleiter Seniorensport im Tischtennisverband Niedersachsen, kurz TTVN. Insofern muss er mir zu Beginn etwas darüber sagen, was für ihn immer noch den Reiz an dieser Sportart ausmacht.
1: Für mich ist einfach toll. Ich spiele ja nach wie vor immer noch im selben Verein, wie ich damals als Schüler angefangen habe. Und ich komme mit den Leuten zurecht. Und der Sport, ich spiele auch gern Turniere. Man kann beides machen. Wir haben eine tolle Mannschaft und Turniere machen mir Spaß. Also finde ich alles beim Tischtennis. Beim Fußball könnte ich gar keine Einzelturniere spielen und so. Nee, also deshalb ist der für mich gut. Und jetzt, nachdem ich schon ein paar Jahrzehnte spiele, geht es immer noch und es macht immer noch Spaß und ich träume ja immer noch davon, als 90-Jähriger dann vielleicht mal Weltmeister zu werden. Also insofern, ist genau der richtige Sport für mich.
0: Das werde ich natürlich beobachten. Und so abwegig finde ich es nicht, dass Hilmar im hohen Alter nochmal Weltmeister wird. Ich sagte es ja, bei dem Event in Erfurt gibt es eine Ü90-Meisterschaft mit immerhin 10 Teilnehmern. Und ich weiß nicht, ob ich persönlich gegen die alten Cracks an der Platte noch eine Chance hätte. Neben der aktiven Ausübung der Sportart ist Hilmar, ich sagte es vorhin, auch noch äußerst aktiver Funktionär, unter anderem Teamchef der gesamten Seniorentruppe in Erfurt aus Niedersachsen. Er organisiert und leitet viele Turniere und vieles mehr. Das sieht ja fast nach Freizeitstress aus.
1: Mache ich total gerne und ja auch schon lange, auch auf verschiedenen Ebenen. Bei uns in der Region Emsfechte bin ich ja für die Turniere zuständig. Das heißt, ich organisiere die Regionsmeisterschaften, Regionsrangliste und wir haben noch ein paar andere Turniere. Da mache ich dann Turnierleitung oder besorge die Turnierleitung. Das ist ein Steckenpferd und hier in Niedersachsen bin ich jetzt hier heute für die Senioren zuständig und auf Bundesebene kümmere ich mich ja noch um die Rangliste, die TTV. Werte und so. Also ich habe da genug zu tun, aber es macht mir immer noch Spaß. Und seit anderthalb Jahren bin ich ja auch pensioniert und habe jetzt noch mehr Zeit für Tischtennis.
0: Naja, Steckenpferd ist, wie ich finde, gewaltig untertrieben. Das finde ich natürlich toll. Und an dieser Stelle muss ich auch mal deutlich ein fettes Lob an die riesige Zahl der Ehrenamtlichen da draußen loswerden, die in vielen Bereichen des Lebens und der Gesellschaft und vor allem in den Sportvereinen und Verbänden eine großartige Arbeit machen, ohne deren großes Engagement das Ganze überhaupt nicht funktionieren würde. Ja, und bei Hilmar kommt noch hinzu, dass er vor Jahren, wir hatten das Thema ja kurz vorhin, intensiv die Idee des Ping-Pong-Parkinson gefördert und mitgestaltet hat. Da möchte ich natürlich von ihm noch mehr wissen.
1: Also ich war zufällig auch von Anfang an dabei, was Deutschland betrifft, weil ein Vereinskamerad von mir hat sehr früh Parkinson gekriegt. Der war noch nicht mal 40. Da wurde bei dem Parkinson diagnostiziert, das ist relativ früh. Dann gab es 2019 die erste Weltmeisterschaft für Parkinson-Leute. Das hatte ich dann irgendwo im Internet gesehen und hatte ihm eine Mail geschickt, jetzt kannst du Weltmeister werden. Und ich wusste erst nicht, ob er vielleicht ein bisschen pikiert ist, aber nein, er fand das toll und ist dann da hingefahren. Und dann haben noch ein Vereinskamerad und ich gesagt, komm, wir fahren mit, wir coachen dich da. Und dann waren wir in New York und haben dann gesehen, wie er dann Weltmeister geworden ist im Doppel. Immerhin, im Einzel war er Zweiter. Er fand das auch ganz toll, das war noch eine ganz kleine Weltmeisterschaft, 60 Leute nur, auch in einer kleinen Halle, nur 8 Tische und alles. Aber hat Spaß gemacht und genial. Und dann hat er noch mit einem anderen Deutschen, der auch damit gespielt hat, noch dort vor Ort beschlossen, jetzt gründen wir sowas auch in Deutschland. Und dann hat er das in die Tat umgesetzt. Und seitdem ist halt die Zentrale von Ping-Pong Parkinson Deutschland in Nordhorn. Und er hat da ja erstmal eine Halle organisiert, wo die trainieren. Und dann hat er nebenan noch Geschäftsräume organisiert. Und ist ja mittlerweile eine riesengroße Organisation, haben auch hauptamtliche Mitarbeiter. Und ich mache für Ping-Pong Parkinson die Turniere, also die German Open, die sind ja normalerweise jedes Jahr, dieses Jahr haben wir sie ausfallen lassen, weil die Ping-Pong-Parkinson-WM in Deutschland ist in Hannover Ende September. Und da mache ich dann jeweils Turnierleitung. Und es ist einfach sagenhaft zu sehen, mit welcher Begeisterung die Leute da mitmachen, wie glücklich die sind, wenn sie merken, ich habe das ja gar nicht als Einziger. Das sind ja noch ganz viele andere und jeder hat es ein bisschen anders. Und alle treffen sich und tauschen sich aus bei den Turnieren und fahren hochmotiviert wieder nach Hause. Ja, und es hilft denen ja auch. Also dadurch geht die Erkrankung langsamer voran oder bleibt stehen oder so. Sie geht nicht zurück. Also man kann das damit nicht heilen. Aber in den 10 Minuten, wo die am Tisch stehen und spielen, da denken die da gar nicht dran. Da denken die nur an den Ball und alles und können sich bewegen. Und das ist echt sagenhaft zu sehen, wie glücklich die Leute sind.
0: Ich kann da nur meinen Hut ziehen. Um den von Hilmar genannten Initiator des Ping-Pong-Parkinson in Deutschland inklusive der entsprechenden Vereinsgründung mit Sitz in Nordhorn handelt es sich um Thorsten Bohmhus, der für sein großartiges Engagement vor 2 Jahren auch verdientermaßen vom Landkreis Grafschaft Bentheim gewürdigt und ausgezeichnet wurde mit dem Titel Botschafter der Grafschaft. Nochmal zum großen Event an diesem Wochenende in Erfurt. Das feiert Hilmar genauso wie ich und tausende andere absolut ab.
1: Ich finde das auch toll, dass es das gibt. Niedersachsen gehört auch zu den Verbänden, die das von Anfang an gepusht haben, als die Idee aufkam, sowas doch mal zu machen. In anderen Ländern, zum Beispiel USA, daher kenne ich das, gibt es das seit Jahrzehnten. Das ist da immer ein Riesenevent. Da geht das sogar von Mittwoch oder von Dienstag bis Sonntag. Da ist das auch in riesigen Messehallen an 100 Tischen und so, alles unter einem Dach. Und da spielt dann der amerikanische Nationalspieler mit dem amerikanischen Jugend-15er und Senior 90 am Nebentisch. Das ist hier noch ein bisschen getrennt durch die 3 Hallen. Aber daher kenne ich die Idee und ich habe das auch von Anfang an unterstützt und der Tischtennisverband Niedersachsen auch. Wir sind heilfroh, dass es das jetzt zum 3. Mal gibt und nächstes Jahr ja auch wieder hier. Steht schon fest. Nee, das ist für mich einfach eine tolle Sache. Das ist einfach das Familienfest des deutschen Tischtennissports. Alle treffen sich, die ganz Guten, die nicht so Guten, die Männlichen, die Weiblichen, die 13-Jährigen und die 90-Jährigen und die Outdoor-Spieler und die Hallenspieler und da ist ganz toll, also wirklich.
0: Soweit über die TT-Finals in Erfurt, aber auch mit Hilmar spreche ich in diesem Zusammenhang noch über die etwas allgemeinere Thematik, den Tischtennissport noch attraktiver zu machen in vielerlei Hinsicht. Zum Beispiel für noch mehr Diversität zu öffnen, an noch ganz andere Gruppen heranzukommen und auch diese Sportart medial und öffentlichkeitswirksamer in den Vordergrund zu heben. Und Hilmar hatte gerade vor dem Interview eine 2-stündige Besprechung mit vielen weiteren Funktionären darüber und holt noch einmal ganz weit aus.
1: Der Deutsche Tischtennisbund hat ja jetzt eine neue Führung und hat sich halt vorgenommen, Tischtennis, also den offiziellen Tischtennissport, noch viel mehr auch für Gruppen zu öffnen, um die sich der organisierte Tischtennissport bisher wenig gekümmert hat. Also und das geht halt jetzt los. Die ersten Erfolge dieser Bemühungen ist jetzt, dass es hier auch ein Outdoor-Event gibt. Die Outdoor-Spieler, das ist ja eine ganz große Szene. In vielen Großstädten treffen sie sich ja regelmäßig und auch einigermaßen organisiert. Dann verabreden die sich da über Apps und spielen, machen da Rundlauf und nicht nur Rundlauf, sagenhaft. Die gingen aber bisher total am offiziellen Tischtennis vorbei. So ein bisschen vorbei werden sie auch in Zukunft gehen, aber man will versuchen, mit denen in Kontakt zu kommen und ist jetzt ja auch in Kontakt gekommen und will mehr machen. Auch gegenüber der Organisation Ping Pong Parkinson hat sich der DTDB jetzt geöffnet und unterstützt das auch. Das war früher nicht immer so in der Anfangszeit und das läuft jetzt auch. Also da will man halt auch jetzt Gruppen sich als Tischtennis-Bundesverband öffnen, die bisher im Grunde links liegen gelassen worden sind, um das mal so ganz flapsig zu sagen. Und da hoffe ich, dass was passiert. Natürlich ist es immer so, dass eine gute Nationalmannschaft hat Auswirkungen. Wenn du Nationalspieler hast, so Timo Boll oder früher Roskopf, die kannte dann jeder. Und das hat auch nach gewissen Erfolgen dann die Leute in die Vereine gezogen. Die jetzigen Nationalspieler sind im Volksmund noch nicht so bekannt. Gut, jetzt reden alle über Sabine Winter. Vielleicht kommen jetzt ein paar Mädchen in die Vereine und so. Aber deshalb ist es natürlich auch ganz wichtig, dass es eine gute Nationalmannschaft gibt, wegen der Öffentlichkeitswirkung. Da muss man dran arbeiten. Der DDB versucht ja auch in den sozialen Medien mehr und mehr reinzukommen, gute Öffentlichkeitsarbeit zu machen. Auch dadurch will man die Leute gewinnen. Aber es ist natürlich schwieriger. Ins Fernsehen kommt man kaum noch. Da ist fast nur noch Fußball und alles andere wird an den Rand gedrängt. Das ist sehr schwierig. Auch in den Printmedien ist Tischtennis leider zurückgegangen. Aber wir müssen halt versuchen, auch ohne in diesen wichtigen richtigen Medien an erster Stelle zu stehen, auch über andere Kanäle versuchen, ja, der deutschen Bevölkerung zu sagen, wie toll doch Tischtennis ist.
0: Das war ein langes, aber sehr interessantes Schlusswort von Hilmar. Ich bedanke mich auch bei ihm für das tolle Interview, grüße ihn an dieser Stelle und wünsche ihm weiterhin alles Gute. Viel Spaß bei all dem, was er so treibt und vielleicht ja sogar mal einen Erfolg bei einer Senioren-Weltmeisterschaft. Solche Leute, die für etwas brennen, brauchen wir nach wie vor unbedingt. Ja, und vor allem über die Outdoor-Meisterschaft sage ich später noch viel mehr. Da habe ich auch zwei Prominente ans Mikro bekommen und auch noch weitere Akteure aus der Grafschaft Bentheim. Ach ja, die von Hilmar gerade erwähnte Sabine Winter wurde deutsche Vizemeisterin. Sie verlor im Duell zweier Nationalspielerinnen das Endspiel gegen den Shootingstar, die 19-jährige Annette Kaufmann. Auch Hilmar hat sich zwei Titel gewünscht und auch hier habe ich die Qual der Wahl. Aber bei den Bands, die er nennt, bin ich wie bei Wolfgang Dörner vorhin begeistert. Zum einen ist das nämlich ZZ Top und zum anderen Good Old Creedence Clearwater Revival, kurz CCR. Und von denen habe ich rausgepickt von ZZ Top einen ihrer Klassiker, La Grange, von ihrem dritten Album aus 1973, Tres Hombres, und von CCR einen noch älteren Titel, bei dem ich auch sofort eine leichte Assoziation zum Tischtennis hatte. Es handelt sich um Before You Accuse Me, Take a Look at Yourself, aus dem Jahre 1970 von ihrem fünften Album Cosmos Factory. Übersetzt heißt der Titel ja, bevor du mich anklagst, guck erstmal dich selber an. Ich finde, zum einen ist das per se ein gutes Lebensmotto, zum anderen ist zwar Tischtennis eine der fairsten Sportarten überhaupt, man entschuldigt sich zum Beispiel sofort bei Netz- und Kantenbällen, aber es gibt auch manchmal Spieler, die ihre Gegner anmeckern, weil die vielleicht nach ihrer Ansicht einen unfairen, verbotenen Aufschlag machen, aber selbst auch nicht immer ganz sauber spielen. Hier also jetzt zunächst ZZ Top und dann direkt CCR. Viel Spaß auch damit.
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0: Das waren zuletzt CCR mit Before You Accuse Me und davor ZZ Top mit ihrem Klassiker Lagrange. Von Houston, Texas zurück nach Erfurt. Ich schlendere von Halle zu Halle, sehe umlagerte Promis, Kinder mit leuchtenden Augen, ältere Tischtennisspieler, die es eilig haben, zu ihrem nächsten Spiel hasten. Ich sauge diese großartige Atmosphäre auf. Und immer wieder lande ich in Halle 2 bei den Senioren, da spielt ja auch mein Bruder mit und zahlreiche seiner alten Weggefährten, die auch immer noch aktiv sind und die ich ebenfalls von früher noch kenne. Und weil aus dem Emsland und auch aus der Grafschaft keine einzige weibliche Teilnehmerin in Erfurt dabei ist, schnappe ich mir einfach eine Spielerin aus dem quasi benachbarten Landkreis Vechta. Und ich freue mich wie ein Schneekönig, sie wiederzusehen. Ich habe sie vor weit über 30 Jahren schon an der Platte agieren sehen und war damals schon von ihren spielerischen Qualitäten als Jugendliche sehr beeindruckt. Es ist Barbara Wagner, unter ihrem Geburtsnamen Völkerding, vielleicht noch bekannt, unter anderem als Spielerin des TuS Glane im Landkreis Osnabrück in der Tischtennis-Bundesliga. Sie ist mittlerweile zweifache Mutter, spielt aber immer noch ziemlich hochklassig bei den Oberligadamen von Grün-Weiß Mühlen, kümmert sich da auch um die Nachwuchsarbeit und auch beruflich hat sie unter anderem Tischtennis im Fokus. Gemeinsam mit ihrem Mann leitet sie eine Firma, die sich mit Projektmanagement für nachhaltige Unternehmensstrategien beschäftigt und zwar mit dem Schwerpunkt Sport. Und auch sie gibt mir gerne ein Interview und so frage ich sie zunächst, wie sie als junges Mädchen zu diesem Sport gekommen ist und was sie immer noch daran begeistert.
1: Also ich bin damals über meine Tante zum Tischtennissport gekommen und es hat mich irgendwie gleich fasziniert. Eine super schnelle Sportart, man muss ein bisschen nachdenken, Auge-Hand-Koordination, das waren alles Dinge, die mir irgendwie zugesagt haben. Und genau, ich habe die Liebe zum Tischtennissport irgendwie immer beibehalten und jetzt ja, stehe ich hier bei den Tischtennis-Finals bei den Senioren 45 und es macht nach wie vor wahnsinnig viel Spaß.
0: Das kann ich alles selbst nachvollziehen und dann frage ich Sie auch nach Ihrer Einschätzung bzw. Erfahrung, ob Tischtennis nach wie vor auch für Kinder und Jugendliche attraktiv ist.
1: Ja, ich bin selbst auch Jugendtrainerin bei Grün-Weiß Mühlen und dort gelingt es uns über eine Tischtennis-AG, die Kinder zu begeistern für den Sport. Ja, das funktioniert nach wie vor ganz gut. Also wir haben viele junge Kinder, die anfangen und auch dabei bleiben. Das wird natürlich immer schwierig, wenn sie in die Pubertät kommen. Und dann gibt es andere Dinge, die irgendwie interessant sind.

0: Aber das ist so unser Ziel, die dann über die Pubertät quasi ins Erwachsenenalter mit reinzubringen. Ja, und wir müssen natürlich Anreize schaffen. Das heißt, gemeinschaftliche Erlebnisse, mal einen Grillabend zu machen oder mal zu einer deutschen Meisterschaft zu fahren mit einem Bus. Also da muss man schon ein bisschen was bieten. Ansonsten kann es auch passieren, dass die Kinder einem dann ja verloren gehen sozusagen.
1: Ja, ich denke, das ist eine sehr gute Herangehensweise, aber auch da wieder einmal nur durch großes ehrenamtliches Engagement zu stemmen. Und auch Barbara gegenüber beklage ich, dass Tischtennis vor allem in den Medien viel zu wenig vorkommt. Da gibt sie mir recht. Aber sagt dann auch, dass man in der Hinsicht ebenfalls natürlich von Vereins- oder Verbandsseite eine gute PR-Arbeit leisten muss. Denn, um es mal so auszudrücken, Klappern gehört nun mal zum Handwerk.
0: Also was ich merke, es ist super wichtig, dass es jemanden im Verein gibt, der die Presse oder die Medienlandschaft auch bedient. Dann keine Frage, Social Media ist ein Riesenthema. Man muss natürlich auch die jungen Leute dort abholen, wo sie sich aufhalten. Und das ist nun mal bei Social Media der Fall. Und wenn man sich da einen Account anlegt und zulegt und immer mal wieder postet, dann sorgt das für Interesse. Und ja, und das muss man natürlich stetig füttern. Dann kriegt man auch ein bisschen Berichterstattung. Ich habe aber so das Gefühl, seit Timo Boll nicht mehr aktiv ist, ist der richtig stark dabei, die Sportart weiter zu pushen, macht sehr, sehr viel Werbung, ist auch hier bei den Tischtennis-Finals in Erfurt mit dabei. Und so eine ja, Leuchtfigur kann natürlich dafür sorgen, dass das Thema auch in den Medien wieder präsent ist.
1: In diesem Zusammenhang macht Ihr Verein Grün-Weiß-Mühlen im Landkreis Vechta einen sehr ordentlichen Job. Davon könnten sich manche Vereine eine Scheibe abschneiden. Und Barbara sagte es, ein Timo Boll kann natürlich so einiges bewirken. Er war ja nicht nur ein herausragender Spieler, mehrfach Nummer 1 der Weltrangliste, der zum Beispiel auch im größten Tischtennisland China immer unfassbar abgefeiert wurde. Er ist auch ein absolut fairer Sportsmann gewesen, der sich auch gemeinnützig und sozial engagiert, unter anderem in den Vereinen Sportler für Organspende und Kinderhilfe, Organtransplantationen, sowie auch zum Beispiel für eine Stiftung, die sich um Straßenkinder in Honduras kümmert. Ja, und nicht zuletzt, und jetzt folgt ein Filmtipp, spielt er ja auch eine kleine Nebenrolle in dem aus meiner Sicht sehr gelungenen Hollywood-Spielfilm Marty Supreme. Wer den Film noch nicht gesehen hat, ich kann ihn nur empfehlen. Noch einmal zurück zu Barbara, schließlich spreche ich auch mit ihr noch über die Bedeutung des Tischtennissports für Inklusion als Gesundheitssport sowie für ein soziales Miteinander. Und da leuchten Barbaras Augen.
0: Tischtennis ist aus meiner Sicht eine der inklusivsten Sportarten überhaupt. Also wenn ich selbst darüber nachdenke, dass ich hier vielleicht, ich sehe hier Spielerinnen und Spieler sind 85 und sind nach wie vor bei der Deutschen Meisterschaft dabei. Das ist auch mein großes Ziel. Also wirklich, ich brauche nicht ins Fitnessstudio zu gehen, sondern ich gehe halt zweimal die Woche zum Tischtennis und möchte gerne eben bis ins hohe Alter auch weiter aktiv bleiben. Es hält einen fit. Und ich finde, ja, Tischtennis bringt jung und alt Menschen aus unterschiedlichen Schichten mit Behinderung oder ohne oder Beeinträchtigung und ohne an die Tische. Und von daher kann ich nur sagen, Tischtennis ist einfach super inklusiv und integrativ auch.
1: Klasse Schlusswort von Barbara, welches ich aufgrund meiner schon sehr langen Tischtennis-Affinität und auch aktuellen Beobachtungen doppelt und fett unterstreiche. Und sehr schön, Barbara ist ebenfalls Rockmusik-Fan und nennt mir auch zwei klasse Titel. Zum einen ist es Der Boss, also Bruce Springsteen. Und wir reden auch kurz darüber, dass es Gott sei Dank in den USA viele Menschen gibt, unter anderem eben auch Musiker, die sich gegen den irrlichternden Präsidenten auflehnen. Und da ist ja Bruce Springsteen ganz weit vorne mit dabei. Barbara wünscht sich also von ihm Dancing in the Dark vom legendären 7. Album aus 1984, Born in the USA. Und als zweiten Song gibt es einen meiner Lieblingssongs. Eine Rockhymne, vor allem auch für den Sport, sehr geeignet. Aber den muss ich, weil ich den natürlich in voller Länge ausspielen will, in die zweite Stunde schieben, gleich nach den Nachrichten um 21 Uhr. Dann gibt es noch weitere Eindrücke und Interviewausschnitte vom großartigen Tischtennis-Event in Erfurt mit noch weiteren Akteuren aus der Grafschaft Bentheim, aber auch mit zwei Promis und natürlich auch weitere Rockmusiktitel. Jetzt also erstmal Der Boss und dann noch ein paar Minütchen bis zu den Nachrichten ein kleines Schmankerl, nämlich von den Sportfreunden Stiller, die ja große Fußballfans sind, aber sich auch so ihre Gedanken über Tischtennis gemacht haben. Der entsprechende Song heißt Mag Tischtennis und der stammt vom 4. Album der Band aus 2006 mit dem wunderbaren Albumtitel You Have to Win Zweikampf. Hier aber jetzt erstmal Bruce Springsteen mit Dancing in the Dark. Bis gleich.

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1: Ich bin Thomas Bliskin. Nach dem mutmaßlich islamistischen Terroranschlag am Rande des Berliner Christopher Street Days ist der Tatverdächtige bei einem Polizeieinsatz getötet worden. Das bestätigte die Senatsinnenverwaltung. Nach Angaben von Bundesinnenminister Dobrindt hatte sich der 21-Jährige radikalisiert und gehörte der islamistischen Szene an. Bei dem Angriff mit einem Auto und einer Stichwaffe wurden eine Frau getötet und 29 Menschen verletzt. Der CDU-Politiker Steffen Bilger soll neuer Bundesverkehrsminister werden. Bundeskanzler Friedrich Merz will den parlamentarischen Geschäftsführer der Unionsfraktion als Nachfolger von Patrick Schnieder vorschlagen. Schnieder hatte zuvor selbst um seine Entlassung gebeten und damit auf die umstrittenen Personalentscheidungen der vergangenen Tage reagiert. Der zunächst vorgesehene Nachfolger Fritz Künzler hatte kurzfristig abgesagt. Fast jeder zweite Ostdeutsche befürwortet laut einer YouGov-Umfrage eine Regierungsbeteiligung der AfD, sollte sie bei den Landtagswahlen in Sachsen-Anhalt oder Mecklenburg-Vorpommern stärkste Kraft werden. Im Osten sprachen sich 47% dafür aus, im Westen 37%.
2: In Thüringen ist die AfD vor knapp 2 Jahren das bisher erste und einzige Mal stärkste Kraft bei einer Landtagswahl geworden. Keine andere Partei wollte mit ihr zusammenarbeiten. Die Landesregierung bildeten CDU, BSW und SPD, obwohl diesen drei Parteien ein Sitz für eine eigene Mehrheit fehlt. Die AfD in der Regierung wieder so verhindern, sollte sie, wie es Umfragen voraussagen, auch in Sachsen-Anhalt oder Mecklenburg-Vorpommern stärkste Kraft werden. Eher nein. Im Osten wie im Westen sind mehr Menschen dafür, dass die AfD dann mitregiert. Jan-Henner Reitze, Berlin.
1: Papst Leo XIV. Hat die Jugend weltweit zu einem zurückhaltenden Umgang mit sozialen Netzwerken und künstlicher Intelligenz ermahnt. Zu mehr Disziplin bei dem Thema rief das Oberhaupt der Katholiken in einer Videobotschaft auf.
3: Insta, TikTok oder auch KI, sie alle können uns in eine Scheinwelt katapultieren, warnt Leo hier. Und das bedeutet, sagt er, dass was wirklich zähle, werde unwichtig, Täuschung dagegen zur Realität. Erst kürzlich hat er ja auch schärfere Richtlinien für KI gefordert. Und auch in Deutschland wird ja gerade intensiv über die Risiken von sozialen Medien diskutiert. Auch über mögliche Altersgrenzen. Claudia Wächter, Rom.
4: Und jetzt das Wetter für das Emsland und die Grafschaft Bentheim.
5: Auch in der Nacht noch teils dicht bewölkt, teils aber auch schon aufgelockert bei Temperaturen von 14 bis 16 Grad. Mit diesem Wechsel aus Auflockerungen und dichten Wolken geht es dann am Montagvormittag weiter. Auch einzelne Schauer sind noch dabei, zum Nachmittag mehr Sonne. Die Temperaturen erreichen bis zu 23 Grad.
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6: Es ist kurz nach 21 Uhr für euch noch eine weitere knappe Stunde bis 22 Uhr nach wie vor am Mikro Carsten Blum. Ja, ihr hört heute mal nicht Konzertberichte und Interviews aus dem Rockkonzertgeschehen wie in meiner regelmäßigen Sendereihe Carsten Blum in Konzert, sondern eine Sendung über die TT-Finals in Erfurt Anfang Juni, die deutschen Meisterschaften im Tischtennis. In Stunde 1 gab es schon etliche Interviewausschnitte mit dem Vorstandsvorsitzenden des Deutschen Tischtennisbundes, Wolfgang Dörner, mit dem engagierten, umtriebigen Funktionär, Organisator und nach wie vor aktiven Spieler bei Vorwärts Nordhorn, Hilmar Heinrichmeier, sowie Barbara Wagner, ehemalige Bundesligaspielerin und jetzt in der Oberliga bei Grün-Weiß Mühlen im Landkreis Vechta an der Platte. Und dazu gab es auch schon einige schöne Rockmusik, Songs und klar in dieser zweiten Stunde selbstredend auch. Übrigens, ihr habt es am Anfang gehört, für die zweite Stunde habe ich eine andere Eingangsmusik als in Stunde 1 ausgewählt. Sportfans kennen die natürlich. Es ist die Titelmelodie des aktuellen Sportstudios im ZDF. Und das ist auch schon mal ein kleiner Hinweis auf einen meiner Interviewpartner in dieser Stunde. Kurz noch zur Info, besonders für die Älteren. Eingespielt wurde die Melodie damals in den 60ern vom legendären Max Greger und seiner Showband, bekannt durch viele Auftritte bei diversen großen ZDF-Abendshows. Was manche aber nicht wissen, ist, dass Max Greger ursprünglich aus dem Jazz und Swing kam und nach dem Zweiten Weltkrieg in amerikanischen Clubs als Saxophonist mit so Größen wie Louis Armstrong und Duke Ellington spielte. Max Greger starb 2015 im gesetzten Alter von 89 Jahren. Ein Gruß in den Big Band Himmel. Vielleicht hat er ja da oben zusammen mit James Last eine neue Combo aufgemacht. Und kurz noch ein Hinweis, am Ende dieser Stunde nenne ich noch meine E-Mail-Adresse. Ihr könnt mir gerne schreiben, um diese Sendung nochmal zu hören oder sie weiterzuleiten. Ich schicke euch dann den Download-Link. Jetzt aber erstmal wieder einen Rocksong und da bin ich noch einen schuldig, den sich Barbara Wagner gewünscht hatte. Und ich sagte es vorhin schon, es ist auch einer meiner Lieblingssongs, eine Rockhymne, vor allem auch für den Sport, sehr geeignet, denn übersetzt heißt der Titel sinngemäß »Hör nicht auf, an dich zu glauben«. Also klar, Don't Stop Believin' von Journey aus dem Jahre 1981 von deren achten Album Escape. Damals noch mit dem herausragenden Sänger Steve Perry, der aber leider irgendwann mit Stimmproblemen aufhören musste. Ich habe somit Journey nie live mit ihm gesehen, sondern immer nur mit seinen Nachfolgern, aber habe sie trotzdem jedes Mal abgefeiert. Im Moment sind sie auf großer Abschiedstour durch Nordamerika. Leider steht Europa oder gar Deutschland nicht mehr auf dem Programm. Ich sagte es, Don't Stop Believin' ist auch eine tolle Hymne im Sportbereich, vor allem in den USA. Unter anderem wird sie regelmäßig bei den Spielen der Baseballclubs Chicago White Sox und natürlich bei den San Francisco Giants eingespielt. Das ist ja die Heimatstadt von Journey. Aber auch im Eishockey, zum Beispiel bei den Detroit Red Wings, ist der Song immer wieder zu hören. Ja, und Don't Stop Believin' gilt im Tischtennis natürlich auch. Und besonders, man liegt hinten, hat vielleicht schon die ersten beiden Sätze verloren, aber glaubt weiter an sich, steigt sich und gewinnt ein Match doch noch schließlich mit 3:2. Hier sind Journey mit Don't Stop Believin'.

0: Das waren Journey mit ihrer Hymne Don't Stop Believin', ein Wunsch der Tischtennisspielerin Barbara Wagner, die in Stunde 1 zu Wort kam. Vielen Dank an dieser Stelle auch nochmal an Sie und herzliche Grüße nach Mühlen im Landkreis Vechta und auch noch ein kurzer Nachklapp zu Ihren Erfolgen in Erfurt bei den Deutschen Meisterschaften. In der Klasse Ü45 holte sie sich im Einzel die Bronzemedaille und im Doppel als auch Mixed Silber. Fetten Respekt und Gratulation. Ich bleibe in der Region und komme noch einmal zu Akteuren aus der Grafschaft Bentheim. Jens Sarno vom TuS Neuenhaus reiste mit einer kleinen Truppe an, um an den allerersten deutschen Outdoor-Meisterschaften überhaupt teilzunehmen. Übrigens auch hier dabei der vorhin schon in Stunde 1 interviewte Hilmar Heinrichmeier. In der Stunde vorhin habe ich dieses außergewöhnliche Turnier schon angesprochen. Nochmal kurz allgemein dazu. Der organisierte Tischtennissport will sich diesen zahlreichen, lockeren Outdoor-Aktiven annähern, sie ein wenig einbinden in das organisierte Geschehen, ohne sie gleich komplett einzuverleiben oder ihnen gar ihre Freiheiten zu nehmen. Und es war wirklich herrlich anzuschauen, wenn man aus den riesigen Messehallen in Erfurt nach draußen ging. Man muss dazu sagen, dass das Wetter fantastisch war und auf dem Gelände ein wuseliges, buntes Treiben herrschte, neben zahlreichen weiteren Aktivitäten ebenfalls auch die besagten deutschen Meisterschaften im Outdoor-Tischtennis. Schon die Outfits sind komplett anders als in den Hallen. Jeder trägt, was er will, beziehungsweise es wird teilweise mit bloßem, tätowierten Oberkörper gematcht. Manche tragen auch Metal- oder Hip-Hop-T-Shirts, einige Rasterlocken sind auch zu bewundern und die ganze Zeit über läuft in ordentlicher Lautstärke auch Partymusik. Aber ich sehe sofort auch, dass die bunte Mischung aus Männlein und Weiblein ziemlich gut Tischtennis spielen. Irgendwie anders als Vereinsspieler in einer Halle, denn schließlich müssen sie mit Sonne, Wind, einem staubigen Boden und einem starren Blechnetz zurechtkommen. Ich denke sofort bei mir, oha, da müsste ich mich schon gewaltig anstrengen, um einen dieser Outdoor-Freizeitspieler zu besiegen. Und das frage ich auch Jens Sarno. Aber erst einmal möchte ich von ihm wissen, warum er schon so lange Tischtennis spielt und was ihn dazu damals als Jugendlicher gebracht hat.
1: Ich spiele seit tatsächlich 1988. Ich habe es letztens noch nachgeguckt und habe den ersten Spielbericht dazu gefunden. Ich kann gar nicht mehr genau sagen, was damals der Antrieb war, zum Tischtennis zu gehen. Aber es war auf jeden Fall für mich sofort der richtige Sport. Ich habe zwar gemerkt, sind auch schwierige Charaktere teilweise beim Tischtennissport dabei, aber da passe ich auch wohl hin. Von daher passt schon.
0: Da trifft er den Nagel auf den Kopf. Ich mache diesen Sport ja nun auch schon über 50 Jahre und auch ich habe dabei eine Menge Charaktere kennengelernt, die ja auch manchmal etwas schwierig sind, aber dann auch eher im positiven Sinne, also ich sag's mal so, besonders sind. Ein bisschen nerdig sind wir irgendwie fast alle in diesem Sport. Am Rande sei erwähnt, das trifft im Übrigen auch auf viele Rockmusikfans zu. Vor allem im Bereich des Progressive Rock tauchen auch immer wieder seltsame, aber meistens auch sympathische Leute auf. Aber das Schöne dabei ist auch, dass bei aller Nerdigkeit diese Sportart eine absolut faire ist. Da stimmt Jens mir zu.
1: Absolut. Alleine, wenn sich die Leute beim Tischtennis dann entschuldigen dafür, dass sie einen Netzroller gemacht haben, obwohl man faktisch nichts dafür kann, weil man kann es nicht wirklich beeinflussen. Sowas gibt es, glaube ich, in wenig Sportarten. Vielleicht beim Tennis noch. Ist wirklich eine sehr faire Sportart und das sieht man hier auch bei der ganzen Community.
0: Dann spreche ich auch mit Jens darüber, wie es mit Gewinnung von Nachwuchs ist. Also wie man junge Menschen für Tischtennis begeistern kann.
1: Also es hängt natürlich immer an den Leuten. Wir brauchen in den Vereinen einzelne Leute, die sich engagieren. Wenn ich daran denke, in der Grafschaft Bentheim haben wir in jedem Verein so einzelne Köpfe, die sich für die Jugendarbeit engagieren. Wenn diese Köpfe wegbrechen, dann bricht auch in dem Verein die Jugendarbeit zusammen. Aber man kann sie auch genauso schnell wieder aufbauen. Wir haben in der Corona-Zeit zum Beispiel festgestellt, da hatten wir eigentlich erwartet, es wird weniger mit Tischtennis. Da hatten wir aber plötzlich Zulauf an Leuten. Woran es dann wirklich lag, in dem Moment kann ich es gar nicht sagen. Aber ich sag mal, solche Events wie hier, wo man so unterschiedliche Sachen hat. Ein Riesentisch mit Rundlauf, ein Outdoor-Event und dann noch ein Hallen-Event, wo dann die Profis zocken. Sowas zieht natürlich auch Kids an und ich denke, das ist beste Werbung für den Tischtennissport.
0: Das kann ich auch noch mal aus meiner Warte sagen. Es ist schon sehr beeindruckend, wie viele Kinder und Jugendliche hier in Erfurt mit leuchtenden Augen durch die ganzen Messehallen und auch draußen laufen. Das sind gar nicht mal nur die Teilnehmer, also zum Beispiel die U15-Klasse, sondern einfach junge Tischtennisfans, die von diesem Klasse-Event begeistert sind. Aber Jens mit seiner Truppe aus der Grafschaft ist das eine. Aus dem Emsland habe ich in den Teilnehmerlisten niemanden entdeckt. Auch dazu frage ich Jens.
1: Also ich kann es zumindest erstmal gar nicht wirklich bestätigen. Ich bin mir gar nicht sicher, ob das so ist. Ich habe einen aus dem Emsland getroffen mit seiner Tochter zusammen. Aus Spelle ist jemand da. Von daher, das Emsland ist nicht völlig weg vom Tisch. Ob es aber in der Jugendarbeit in der Grafschaft wirklich besser läuft, das glaube ich, dann müssen wirklich am Ende andere beurteilen. Da bin ich gar nicht so derjenige, der das beurteilen kann. Also ich sag mal, in Meppen beispielsweise, mein Sohn spielt in der Staffel mit Leuten aus Meppen. Die machen sehr gute Jugendarbeit. Die haben auch einen wahnsinnig tollen Insta-Account mit über 30.000 Fans. Das gibt es beim Tischtennis nicht ganz so häufig bei so kleinen Vereinen. Also von daher, die machen schon was. Aber es machen auch andere Vereine geben. Deswegen, ich kann es nicht ganz so bestätigen, aber ich glaube, dass wir in der Grafschaft halt diese einzelnen Köpfe haben. Wir sind kleine Vereine, 20 Leute vielleicht pro Abteilung, manchmal 40 Leute pro Abteilung. Und wenn du da den einzelnen Kopf hast, dann klappt das natürlich auch.
0: Okay, ich denke auch, dass es natürlich auch im Emsland viele Tischtennisvereine bzw. Abteilungen gibt, die da eine sehr gute Arbeit machen. Die Anzahl beträgt auch insgesamt fast 50 und mir besonders im Hinterkopf geblieben ist Olympia Laxton, die es mit ihrer ersten Herrenmannschaft sogar mal in die Regionalliga geschafft haben. Auch bei dem Verein war und ist es wichtig, dass entsprechende Köpfe, wie sie gerade auch Jens ansprach, da sind, die unermüdlich ehrenamtlich den Betrieb am Laufen halten und eben auch sich besonders für Kinder- und Jugendtraining engagieren. Und in dem Zusammenhang muss ich einfach den weit über die Grenzen Laxtons hinaus bekannten Bernd Lögering erwähnen, der 1965 als 19-Jähriger die Tischtennisabteilung gegründet und vorangebracht hatte, später auch viele Jahre für den Verband tätig war, der leider aber vor 2 Jahren im Alter von 78 Jahren verstorben ist. Aber zurück zum Event in Erfurt und letzte Frage an Jens Sano, der wie ich ein Hallentischtennisspieler ist, aber hier bei den Outdoor-Meisterschaften antritt und zwar nach den Besonderheiten und Herausforderungen hier draußen an den Platten.
1: Also der Tisch selber hier, der ist auf jeden Fall gut. Ich habe ihn vorhin schon mal getestet. Das Netz ist natürlich was völlig anderes. Das ist knüppelhart, heißt man hat weniger Netzroller, was man sonst häufiger hat. Schlimm ist natürlich der Boden. Man hat Staub, der Ball fällt, man muss sich jedes Mal bücken, um den Ball aufzuheben. Ist aber eine Sache, da kommt man, glaube ich, mit klar, insbesondere wenn man auch den Sport sonst macht. Was natürlich ein großer Einfluss ist von außen, ist Wind und Sonne. Das ist was, was wir Hallensportler natürlich sonst überhaupt nicht kennen. Je mehr Wind wir dabei haben, desto mehr Zufall ist nachher im Spiel. Sonne trifft beide immer gleich. So, Wind ist, der kann auch mal eine Böe in den Ball kommen. Das trifft dann manchmal nur einen. Da hofft man dann, dass sich sowas über Spiel ausgleicht. Aber heute haben wir, glaube ich, zumindest mit dem Wind einigermaßen Glück. Sonne, im Moment scheint die Sonne, vor 5 Minuten hatten wir noch Wolken.
0: Ich jedenfalls ziehe meinen Hut vor den Outdoor-Spielern und ich wiederhole es gerne. Ich denke, dass ich es gegen diese Spieler da draußen verdammt schwer hätte. Ich bleibe in den kommenden Blöcken noch bei den Outdoor-Aktivitäten, jetzt aber erstmal wieder Musik. Und auch Jens hat sich was gewünscht, und zwar eine tolle Mischung. Als erstes hören wir jetzt die wunderbare deutsche Band Matzen, ursprünglich aus dem Wendland, die mit ihrer Mischung aus Indie-Rock und Pop-Punk sowie mit deutschen Texten seit über 2 Jahrzehnten begeistern, mit ihren Konzerten, aber auch bislang 10 Studioalben. Das aktuellste Smile ist doch tatsächlich zeitgleich mit dem Event in Erfurt veröffentlicht worden, davon gibt's gleich den Titelsong. Und dieser Song Smile passt nicht nur zum Leben, sondern auch für den Sport. Wenn es mal schlecht läuft, wenn man sich über irgendetwas ärgert, sollte man einfach mal nur lächeln. Das macht das Ganze erträglicher. In Tischtennissprache würde ich das mal so übersetzen. Auch bei Netz- und Kantenbällen des Gegners cool bleiben und lächeln und sich einfach auf den nächsten Ballwechsel konzentrieren. Ja, und nach Matzen wird es einige Tacken härter, dann folgt der Klassiker von Metallica, Enter Sandman. Darüber muss ich sicher nichts sagen. Los geht's!

0: Das waren zum Schluss Metallica mit ihrem Klassiker Enter Sandman von ihrem sogenannten schwarzen Album aus 1991. Davor hörten wir Madsen mit dem Titelsong ihrer noch ganz frischen 10. Studioscheibe Smile. Madsen sind übrigens im Herbst wieder auf Tour und gastieren dabei auch am 30. Oktober in den Lingener Emslandhallen. Ich könnte mir gut vorstellen, dass mein Interviewpartner von gerade Jens dort dabei sein wird. Ich bleibe noch bei der Grafschafter Truppe und spreche auch mit Jonas Gelling. Der junge Mann ist bei Vorwärts Nordhorn aktiv als Spieler und auch als Jugendtrainer. Und auch ihn frage ich nach seiner Begeisterung fürs Tischtennis.
1: Ja, also erstmal Tischtennis für mich persönlich ist eine wahnsinnig packende Sportart. Ja, man lernt einerseits natürlich mit vielen, ganz vielen Verlusten und Erfolgen umzugehen. Das ist eine Einzelsportart. Wenn du an der Platte stehst, ja, es hängt nur von dir ab und egal wie gut du bist, du kannst ja nicht alle Punkte gewinnen. Und man lernt dann ganz schnell Verluste abzuhaken und trotzdem nach vorne zu schauen. Das ist auf jeden Fall was, was ich jetzt in meinen 13 Jahren Tischtennis gelernt habe und auch versuche, den Jugendspielern weiterzugeben bei uns im Verein. Deswegen glaube ich, es ist eine wahnsinnig wertvolle Sportart. Sonst finde ich es einfach faszinierend, dass so jung und alt zusammenspielen können und im Prinzip ein 16-Jähriger gegen einen 60-Jährigen antreten kann. Und die Favoritenrolle ist noch nicht mal klar verteilt. Das ist einfach super.
0: In der Tat sind das weitere wichtige Aspekte dieses Sports in der heutigen Zeit, wo doch in unserer Gesellschaft ein gewisses Streben immer weiter nach oben, ohne Rücksicht auf Verluste um sich greift, finde ich es gut, dass gerade junge Menschen lernen, auch mal verlieren zu können und das mit Fairness, Demut und Bescheidenheit hinzunehmen. Ja, und zum anderen, das hatten wir ja auch schon in Stunde 1 vorhin, es ist einfach schön, dass man diesen Sport bis ins hohe Alter betreiben kann und somit auch jung und alt miteinander matchen. Und von dem Event in Erfurt ist auch Jonas äußerst angetan.
1: Der DTDW hat das natürlich super organisiert. Also ich war jetzt gerade schon drinne. Einerseits natürlich der Spitzensport, klasse repräsentiert. Man hat richtig Spaß dazu zu gucken. Durch das ganze Drumherum vom Event, durch die Jugendlichen und Leistungsklassen, Altersklassen und auch das Auto-Event hat man tatsächlich nicht nur den Spitzensport, sondern einen Querschnitt der gesamten Spielerschaft. Und das ist eine super Sache vom DTDW. Das ist ja auch der Vorteil vom Tischtennis, dass es so breit gefächert ist und es eben neben dem Spitzensport auch ganz, ganz viele Untergruppen gibt und die sind einfach hier alle da und das finde ich klasse.
0: Letzte Frage an ihn, weil er ja auch erstens selbst noch ziemlich jung ist, aber auch viele noch Jüngere trainiert. Wie schwierig ist es, vor allem auch bei der Zunahme an Trendsportarten wie Skaten zum Beispiel oder auch Breakdance, gar nicht zu sprechen von Fußball, Kinder und Jugendliche im Tischtennis sozusagen an Bord zu holen?
1: Ja, das ist natürlich nicht leicht, gerade wie du sagst, ganz viele spektakuläre Sportarten, die auch medial besser repräsentiert sind. Auch im Sommer ist es natürlich in der Halle nicht so leicht, die Kinder dort zu halten. Nichtsdestotrotz haben wir weiterhin noch Zufluss, auch weil die Tischtennisplatten natürlich überall auf Schulhöfen steht. Also jeder kennt das. Und gerade deswegen ist es, glaube ich, auch wichtig, diese Outdoor-Szene zu fördern, weil das im Prinzip eine der Hauptzuflüsse, egal ob von jung oder alt ist, dass Leute irgendwie, jeder ist schon mal mit Tischtennis in Kontakt gekommen. Aber es wird natürlich schwieriger, also braucht man sich nichts vormachen.
0: Das war nochmal Jonas Gelling, aktiver Tischtennisspieler bei Vorwärts Nordhorn, auch als Jugendtrainer tätig. Klasse junger Mann und da trifft auch wieder das zu, was Jens Sano vorhin sagte. Wir brauchen Köpfe, die ehrenamtlich engagiert mit Leidenschaft diesen großartigen Sport weiter pflegen, hegen und voranbringen. Jetzt wieder Musik. Jonas ist nicht so ein riesen Rockmusik-Fan, aber ihm fällt sofort AC/DC ein. Und auf einen Zuruf aus seinem Team nennt er dann auch noch New Model Army. Also, von AC/DC gibt's jetzt den Song, der vom Titel her in diese Sendung gut passt, Play Ball. Aber natürlich nichts mit Tischtennis zu tun hat, es geht eher um Partys und entsprechende Drinks. Ja, und von New Model Army hören wir danach ihren wohl größten Hit 51st State. Dazu dann gleich noch mehr, jetzt aber erstmal Luftgitarre raus, hier sind AC/DC.

0: Das waren zuletzt New Model Army mit 51st State, davor AC/DC mit Playball von deren Album aus 2014 Rock or Bust. Aber noch kurz zum Song von New Model Army. Ursprünglich stammt er von der New Wave Band The Shakes, wurde dann aber in der Version von New Model Army 1986 ein großer Hit. Und der Inhalt des Songs ist sehr politisch und brandaktuell. Als 51. Staat der USA bezeichnen sich manchmal sarkastisch andere Länder, die sich zu sehr von den USA gegängelt oder nahezu einverleibt fühlen. Diese ironisch-kritische Bezeichnung taucht häufig in größeren Staaten auf, wie Kanada, Australien, Neuseeland oder Großbritannien, aber eben auch bei uns in Deutschland und vor allem auch in Ländern des mittel- und südamerikanischen Raumes und seit Beginn der zweiten Amtszeit von Donald Trump sogar auch das kleine Grönland. Über die derzeitige US-Politik könnte ich jetzt eine stundenlange Schimpftirade ablassen, aber das passt nicht hierher. Ich habe dazu allerdings im Rahmen der gemeinsamen Sendereihe mit Stefan Glück mit Rockmusik durch die Zeit eine zweistündige Sendung gemacht, anlässlich des protzigen 250-jährigen Jubiläums der USA. Wer sich dafür interessiert, bitte melden. Meine E-Mail-Adresse sage ich ja nochmal am Schluss dieser Stunde durch. Ich bin immer noch beim Outdoor-Event in Erfurt und bin höchst erfreut, dass ich einen meiner Lieblings-TV-Sportmoderatoren interviewen kann. Es ist Norbert König, jahrzehntelang für das ZDF tätig. Zu ihm dann gleich, er macht die launige Begrüßung der Outdoor-Wettkämpfe. Und auf einmal sehe ich, was mir vorher nicht bekannt war, dass es sozusagen als kleinen Vorgeschmack ein kurzes Spaßdoppel gibt. Auf der einen Seite Outdoor-Spezialisten, auf der anderen tatsächlich unsere Doppelweltmeister von 1989, Jörg Rossi Roßkopf und Steffen Speedy Fetzner. Die beiden haben sichtlich Spaß an dem Ganzen. Speedy muss dann zügig weiter, aber Rossi steht mir ganz kurz zur Verfügung. Rossi ist natürlich auch in offizieller Mission unterwegs. Er ist ja seit 2010 Bundestrainer der deutschen Herrennationalmannschaft und schaut sich selbstredend seine Spitzenspieler als auch den Nachwuchsbereich an. Aber auch er saugt die Atmosphäre, die Stimmung in Erfurt auf. Ich hoffe, man kann ihn gut verstehen, denn als ich gerade das Mikro anschalte, geht Outdoor die laute Partymucke los.
1: Ja, ein tolles Event. So muss es sein im Endeffekt. Ja, große Tischtennisfamilie. Und natürlich für die Top-Spieler auch schwierig, ganz klar. Wir werden viel abgelenkt hier, aber da müssen sie durch. Und ich hoffe, dass sie dann voll konzentriert spielen. Aber ich finde die Veranstaltung ganz toll. Und was hier draußen passiert, das ist Tischtennis, ja, so wie es einfach sein muss. Man trifft sich, man bespricht ein paar Sachen, spielt Tischtennis und drinnen wird dann gekämpft um jeden Ball. Egal, ob es dann der Profibereich ist oder bei Ü90. Ich habe heute im Aufzug eine Frau gesehen, über 75, die hat 3 Titel zu verteidigen. Genau das ist das, was das auszeichnet.
0: Rossi muss dann auch schon wieder los, deshalb an ihn nur noch eine Frage, zumal er ja als Nationaltrainer auch ein hochrangiger Akteur im Tischtennis ist, ob so ein Event wie hier in Erfurt vielleicht auch dazu beitragen kann, dass Tischtennis in den Medien, besonders im Fernsehen, doch den Platz bekommt, der diesem Sport im Grunde zusteht.
1: Ja, definitiv. Das sind ja die Züge, die wir annehmen wollen, dann auch da, wo wir draufspringen wollen, wo wir sagen, okay, wir wollen Tischtennis weiter pushen. Und generell Sport ist wichtig, dass man Sport treibt, egal welche Sportart. Und Tischtennis eignet sich von jung bis alt zu spielen und deswegen tolle Veranstaltung.
0: Also, da spricht auch Rossi mir aus dem Herzen und da er wirklich weg muss, kann ich ihn gar nicht mehr nach seinem Musikwunsch fragen, sondern komme direkt zu Norbert König, einer der ZDF-Sport-Ikonen. Zu seiner Person, der mittlerweile 67-Jährige ist gebürtiger Norddeutscher aus Cuxhaven, begann seine Rundfunkkarriere in der Heimat, später dann in Berlin beim SFB und landete schließlich 1987 beim ZDF, wo er viele verschiedene Sendungen moderierte, vor allem aber das aktuelle Sportstudio und die Sportreportage. Und als Reporter ist er sicherlich bekannt für seine Einsätze bei den Olympischen Winterspielen, aber eben auch für den Tischtennissport. Und das ist kein Wunder, denn Norbert spielt selbst seit Jahrzehnten. Er befindet sich im Ruhestand? Nein, im Unruhestand. Nach 37 Jahren beim ZDF ist er nunmehr seit 2024 in der Chefetage des Deutschen Tischtennisbundes tätig als ehrenamtlicher Vizepräsident. Am Fernsehschirm war er mir immer sehr sympathisch und leibhaftig ist es genauso. Locker, lässig, gut gelaunt steht er mir zur Verfügung nach der Begrüßung und Eröffnung der Outdoor-Meisterschaften. Natürlich auch verbunden mit einem kurzen Interview mit Speedy und Rossi. Als erstes muss ich auch Norbert danach fragen, wie ihn einst dieser Sport in jungen Jahren gepackt hat und warum er ihn immer noch ausübt.
2: fahren.
3: Also gepackt hat mich Herr Pastor Koch, ob der noch lebt, weiß ich nicht, da ich ja nun inzwischen auch schon auf die 70 zugehe. Aber Pastor Koch in Spieker an der Unterweser, der hat total Bock auf Tischtennis gehabt. Ich weiß gar nicht, ob der den Verein gegründet hat oder zumindest da Tischtennis reingebracht hat beim SV Spieker. Und der hat Tischtennis-Roboter angeschafft. Das muss ungefähr 1970 oder 72 gewesen sein. Ja, und dann hat er diese Mannschaft da quasi zusammengeholt und haben wir gespielt. Und dann habe ich immer da weitergespielt, irgendwann im Nachbarort Nordholz. Und dann Pause, als ich studiert habe in Berlin. Und da habe ich dann wieder angefangen, Freizeit-Tischtennis an der Uni. Und hier dann in, was heißt hier, wir sind ja in Erfurt, also in Rheinhessen, da lebte dann ein Tischtennisspieler bei uns im Haus. Und der hat gesagt, ach, du hast schon mal Tischtennis gespielt, kannst du bitte in unseren Verein kommen. Der arme Kerl ist schon lange tot und ich spiele immer noch.
0: Sehr schön, ist zwar ein bisschen makaber, aber da muss er trotzdem ein wenig lachen. Ich sage ihm dann, dass wir Tischtennisspieler ihn im ZDF auch deshalb immer abgefeiert haben, dass er unseren Sport zumindest versucht hat, immer wieder ins Programm zu holen. Und frage ihn als Profi aus dem Metier deshalb, wie schwierig es mittlerweile bei der Gemengelage ist, diesen Sport vor allem im Fernsehen zu präsentieren, mit immer noch riesiger medialer Aufmerksamkeit für den Fußball, aber auch für viele andere Sportarten.
3: Die Gemengelage ist schlicht schwierig, weil ich glaube, Tischtennis ist so eine ganz besondere Sportart, die von ganz vielen Menschen betrieben wird. Aber der Prozentsatz derjenigen, die sich für Weltklasse-Tischtennis interessieren, ist vergleichsweise gering. Ich habe immer gesagt, wenn ich bei uns im Verein 100 Leute frage, wollt ihr mit zum Champions in Frankfurt, dann melden sich vielleicht 2 oder 3. Also da kräht kein Hahn danach, die wollen selber spielen. Das ist für die viel wichtiger als Highspeed-Tischtennis im Fernsehen. Dennoch hat sich das super entwickelt, dass es jetzt diese Champions-Turniere mit einem Center-Court gibt, dass du nicht mehr verwirrt bist, weil an 2, 3, 4, 5 Tischen gespielt wird. Alles prima, größerer Ball, Aufschlagregel. Im Prinzip finde ich das alles wunderbar. Natürlich für den Normalbürger ist es immer schön, wenn du 2 Spielsysteme hast, wo ein paar längere Ballwechsel sind. Aber jetzt gehen wir schon so ins Detail. Grundsätzlich entwickelt sich der Sport super und wir jetzt im Deutschen Tischtennisbund wollen halt auch eben gucken, dass wir noch mehr Leute rankriegen. Deswegen hören wir auch hier die Musik vom Outdoor-Tischtennis, die jetzt auch bei uns mitmachen bei den Finals.
0: Ja, da gebe ich ihm recht. Es hat sich eine Menge getan, trotzdem bleibe ich dabei, ohne jetzt mit Norbert in die Tiefe zu gehen. Besonders der öffentlich-rechtliche Rundfunk hat den Auftrag, die Vielseitigkeit der Gesellschaft abzubilden, insofern auch die Vielfalt im Sport. Und dem kommen ZDF und ARD mit den zahlreichen dritten Programmen aus meiner Sicht nur rudimentär nach. Ich bin großer Fan der Öffentlich-Rechtlichen und auch der

0: was dabei ist. Und dadurch, dass das 4 Tage sind, ist das absolut super und ist wirklich Tischtennis für jeder Mann und jede Frau.
1: Und auch mit Norbert spreche ich über die Wichtigkeit dieses Sports in Sachen Gesundheit, Stichwort Ping-Pong-Parkinson, und auch im Bereich der Inklusion. Da gerät er absolut ins Schwärmen.
0: Also Tischtennis ist schlicht und einfach Gesundheitssport und sozialer Sport. Und dann eben in der Spitze ganz oben auch noch ein bisschen Leistungssport. Aber natürlich geht es in erster Linie um den Spaßsport. Tischtennis, der eben auch Gesundheitssport ist insofern, dass du einfach, wenn du viel spielst oder öfter mal spielst, dass du A, körperlich vielleicht besser drauf bist, dass du B, Sozialkontakte pflegst. Beides spielt rein bei Ping-Pong-Parkinson, was sowohl die Symptome ein bisschen dämpft und sie haben eben eine Gemeinschaft. Sie sitzen nicht allein zu Hause und hadern, dass sie mit einer Krankheit gepeinigt sind. Und Inklusion, klar, mit Valentin Baus und Christina Fischer hieß sie mal, Lang, glaube ich, heißt sie jetzt, dass die Mix gespielt haben. Absolut super, solange das regeltechnisch so halbwegs geht. Aber wenn ich von regeltechnisch rede, wir haben ja die Outdoor-Meisterschaften, da ist auch piepegal, ob das Netz jetzt ein Netz ist oder aus Eisen oder sonst was, oder Tisch aus Stein oder doch ein Profitisch. Das ist halt das Gute, dass wirklich Breitensport, Leistungssport so wunderbar funktioniert, miteinander, nebeneinander, übereinander, hintereinander. Und das vor allen Dingen, was ich sensationell spektakulär finde, dass die Leistungsdichte einerseits groß ist, aber andererseits auch dieses Leistungsgefälle. Ich weiß nicht, ob es irgendeine Sportart ist, wenn du eine Klasse höher spielst, kriegst du die Bälle um die Ohren gepfeffert. Aber wenn der eine Klasse höher spielt, kriegt er auch wieder die Bälle um die Ohren gepfeffert. Und irgendwann am Ende der Nahrungskette ist dann Timo Boll oder Patrick Franziska. Und du denkst, Wahnsinn, was da für Unterschiede gibt. Also wenn man hier an irgendeinen Tisch geht bei M50 oder M60, da geht so die Post ab bei den Topspielern. Das ist einfach super, super, ich sag's nochmal, geil.
1: Ja, man merkt, dass Norbert König für diese Sportart brennt. Und ich bin der festen Überzeugung, dass er zusammen mit den anderen in der Spitze des Deutschen Tischtennisbundes diese Sportart wieder und weiter pushen wird. Da ich ihn aber schon mal am Mikro habe, muss ich ihm auch eine Frage stellen, die nur indirekt mit Tischtennis zu tun hat, aber mich als in Hamburg lebender Sportfan doch sehr enttäuscht hat. Das Deutsche Olympische Komitee will und wird sich für die Olympischen Sommerspiele bewerben. Und das darf man nie vergessen, eben auch für die immer kurz danach stattfindenden großartigen Paralympischen Spiele, wahrscheinlich für 2040 oder 2044. Und Hamburg war aussichtsreichster Kandidat. Aber es gab eine Volksabstimmung und mit 55% gewannen die Olympiagegner. Hamburg ist somit raus, ebenso wie einst schon 2015, als es um die Bewerbung für Olympia 2024 ging. Ich will jetzt nicht in Details gehen, dafür reicht die Sendezeit nicht. Auch ich habe einige wenige Schwachpunkte der Bewerbung gesehen, aber in meiner Abwägung alle Argumente ganz klar für Ja gestimmt. Darüber hat sich Norbert auch so seine Gedanken gemacht.
0: Ja, es ist schwierig, weil ich war selbst beteiligt, also als Moderator tatsächlich, als Hamburg zum ersten Mal das Bürgerbegehren hatte, dass dann sogar um 18 Uhr hieß es noch in den Hochrechnungen, dass die dafür sind und dann waren sie doch dagegen. Und dass das jetzt wieder so war, ist schade, weil wir haben eine sehr schöne Stundensendung gemacht über die Möglichkeiten, die auch die Spiele in Hamburg bieten würden. Natürlich ist es relativ beengt, aber auf engem Raum, relativ engem Raum, so Olympische Spiele, das fand ich wirklich sehr charmant, zumal ich auch noch Norddeutscher bin, also da wäre ich jeden Tag hingegangen. Wird jetzt erstmal nichts draus und ob überhaupt was draus wird für Deutschland, ist ja auch die andere Frage. Müssen wir abwarten, das sind sicherlich alles sehr professionelle Bewerbungen. Ich weiß nicht, ob man sich früher vielleicht schon auf einen Top-Bewerber doch hätte einigen sollen. Ich finde es immer wieder komisch, wenn man erstmal im Land wieder anfängt und sagt, dann haben wir die noch und jene doch. Da wage ich mich jetzt auch ein bisschen auf dünnes Eis. Aber kostet ja auch alles Geld, nicht? Der Normalbürger am Stammtisch sagt, kostet alles Geld, die ganze Bewerbung. Wird bestimmt alles toll refinanziert. Aber mir wäre es ehrlich gesagt lieber, ein Top-Bewerber würde ins Rennen gehen. Aber der wird ja dann auch ins Rennen gehen. Nur warum musste man erst die anderen noch quälen, so ungefähr?
1: Da rennt er bei mir eine offene Tür ein. Vielleicht sollte man sich dieses Bewerbungsverfahren nochmal genau anschauen. Ich wäre jetzt trotzdem dafür, dass die Olympischen und Paralympischen Spiele wieder nach 1972 hier in Deutschland stattfinden. Berlin wird es wahrscheinlich nicht. Jetzt ist München Favorit, aber auch die Rhein-Ruhr-Region ist gut dabei. Und das muss man mal kurz erwähnen. Die beiden Bewerber hatten bei ihren Volksentscheiden eine Zustimmung von jeweils fast 70%. Ja, Norbert König, ich wiederhole es gerne, klasse Typ, tolles Interview. Das war auch der letzte Gesprächsblock in dieser Sendung. Natürlich hat mir auch Norbert Musikwünsche genannt und da habe ich mich besonders gefreut, denn es handelt sich um weitere Klassiker der Rockmusik. Ich hoffe, euch hat diese zweistündige Sondersendung gefallen und hier jetzt noch meine E-Mail-Adresse, falls ihr diese Sendung im Nachhinein nochmal als Download bekommen möchtet. Hier ist sie.

Carsten Blum, Carsten mit K, Blum ohne H, in einem durch, @gmx.de. An dieser Stelle nochmals Danke an alle Interviewpartner und ein fettes Lob für die Organisation dieses großartigen Tischtennis-Events. Ich sage Tschüss, eine gute Zeit und bis bald an der Tischtennisplatte, ob draußen oder in der Halle, ob zu Fuß oder im Rollstuhl und sowieso wieder hier auf der Ems-Fechtewelle. Hier jetzt zum Abschluss die von Norbert König genannten Rocksongs und darüber freue ich mich besonders, denn für mich sind das auch Lieblingssongs der Rockgeschichte. Zunächst gibt es von Deep Purple den Klassiker Highway Star von ihrem 6. Album aus 1972, Machine Head, in der klassischen sogenannten Mark II-Besetzung Ritchie Blackmore, Ian Gillan, Roger Glover, John Lord, Ian Paice. Und die gibt es immer noch, sogar mit 3 Mitgliedern dieser damaligen Besetzung. Und die haben tatsächlich nochmal ein neues Album aufgelegt, namens Splat. Vor 3 Wochen erst rausgekommen und sie sind auch sogar wieder auf einer großen Welttournee. Im November spielen sie einige Gigs in Deutschland, unter anderem am 1. November in Hamburg. Da muss ich einfach hin. Und danach kommt von The Police einer ihrer größten Hits, So Lonely, von ihrem Debütalbum aus 1978, Outlanders d'Amour. Den Titel hat Norbert König allerdings als Ersatzsong genannt, falls der andere Titel zu lang für diese Sendung sein sollte. Und das ist leider der Fall. Aber für die, die die Sendung im Nachhinein per Download-Link runterladen wollen, habe ich ihn sozusagen hinten dran geklebt. Es handelt sich um einen der besten Prog-Rock-Titel aller Zeiten aus deutschen Landen aus 1972, das fast 10-minütige Meisterwerk Gamma Ray von Birth Control, von deren 3. Album Hoodoo Man. Danke nochmal für eure Aufmerksamkeit, eine gute Zeit und bis bald. Ich sage Tschüss, hier jetzt Deep

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1: Ich bin Tine Klimach. Der Tatverdächtige des mutmaßlich islamistischen Anschlags nahe dem CSD in Berlin ist bei einem Polizeieinsatz getötet worden. Das bestätigte am Abend die Senatsinnenverwaltung. Bei dem Angriff gestern Abend mit einem Auto und einer Stichwaffe wurden eine Frau getötet und 29 Menschen verletzt.
2: Offenbar war der Verdächtige in eine Kleingartenkolonie geflohen, etwa 40 Autominuten vom Tatort entfernt. Dort konnte die Polizei ihn aufspüren und Abdul B. soll dann versucht haben, die Einsatzkräfte anzugreifen mit einer Stichwaffe. Daraufhin schossen die Polizisten. Abdul B. wurde tödlich verletzt. Der 21-jährige Deutsche soll der islamistischen Szene angehört haben. Ob er tatsächlich am Steuer des Anschlagswagens saß, werden die weiteren Ermittlungen zeigen. Aus Berlin, Lea Matschulat.
1: Der CDU-Politiker Steffen Bilger soll neuer Bundesverkehrsminister werden. Bundeskanzler Friedrich Merz will den bisherigen parlamentarischen Geschäftsführer der Unionsfraktion als Nachfolger von Patrick Schnieder vorschlagen. Schnieder hatte zuvor angekündigt, selbst um seine Entlassung zu bitten.
3: Damit ist die Hängepartie um das Verkehrsministerium wohl erst einmal vorbei. Schnieder erklärte, er wolle mit seinem Schritt die Konsequenzen aus den vergangenen Tagen ziehen und einen aus seiner Sicht unwürdigen Zustand beenden. Merz bedauerte nach Angaben seines Sprechers, dass der Wechsel wegen unvorhergesehener Umstände nicht wie geplant kommuniziert worden sei. Bilger gilt in der Union als ausgewiesener Verkehrsexperte. Er saß jahrelang im Verkehrsausschuss und war bereits Staatssekretär im Ministerium. Aus Berlin, Thomas Bleskin.
1: Die schweren Waldbrände im Südwesten Frankreichs und in Spanien halten die Einsatzkräfte weiter in Atem. Im Großraum Bordeaux rückten die Flammen bis auf etwa 15 Kilometer an die Stadt heran. Rund 220.000 Menschen wurden in der Region in Sicherheit gebracht. In Spanien waren nach Behördenangaben rund 120.000 Menschen von Evakuierungen oder Ausgangsbeschränkungen betroffen. Dort meldeten die Einsatzkräfte aber zuletzt erste Fortschritte bei den Löscharbeiten. Zum Sport. Radprofi Tadej Pogacar hat zum 5. Mal die Tour de France gewonnen und damit Radsportgeschichte geschrieben. Der Slowene dominierte die Rundfahrt mit 5 Etappensiegen und mehr als 6 Minuten Vorsprung auf Remco Evenepoel aus Belgien. Den Sieg auf der Schlussetappe in Paris holte sich Mathieu van der Poel aus den Niederlanden.
4: Und jetzt das Wetter für das Emsland und die Grafschaft Bentheim.
5: Auch in der Nacht noch teils dicht bewölkt, teils aber auch schon aufgelockert bei Temperaturen von 14 bis 16 Grad. Mit diesem Wechsel aus Auflockerungen und dichten Wolken geht es dann am Montagvormittag weiter. Auch einzelne Schauer sind noch dabei, zum Nachmittag mehr Sonne. Die Temperaturen erreichen bis zu 23 Grad.
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1: Ich bin Tine Klimach. Die Berliner Polizei hat den Tatverdächtigen des Anschlags nähe des CSDs in Berlin am frühen Abend erschossen. Der Verdächtige sei mit einer Stichwaffe auf die Einsatzkräfte zugegangen, sagte Polizeisprecher Florian Naht.
2: Der Tatverdächtige des Anschlags im großen Tiergarten ist hier von Spezialeinsatzkräften in einer Laubenkolonie in Berlin-Spandau lokalisiert worden und ist im Rahmen des Zugriffs auf unsere Einsatzkräfte mit einer Stichwaffe zugegangen, ist von unserem Spezialeinsatzkommando mit einer Schusswaffe gestoppt worden und ist in der Folge verstorben.
1: Nach dem Tod des Tatverdächtigen des mutmaßlich islamistischen Terroranschlags geht Bundesinnenminister Dobrindt aktuell von keiner weiteren Gefahr aus. Das sagte er in der ARD. Es gebe weitere Maßnahmen, aber man gehe jetzt aktuell von keiner weiteren Gefährdung aus. Nach der tagelangen Hängepartie um den Posten des Bundesverkehrsministers ist jetzt eine Lösung gefunden. Der bisherige parlamentarische Geschäftsführer in der Bundestagsfraktion, Steffen Bilger, wird Patrick Schnieder ablösen. Bundeskanzler Friedrich Merz werde den 47-jährigen Baden-Württemberger für den Posten vorschlagen, teilt ein Regierungssprecher mit. Die Entlassung Schnieders und die Ernennung Bilgers wird voraussichtlich am Mittwoch erfolgen. Papst Leo hat die Jugend weltweit zu einem zurückhaltenden Umgang mit sozialen Netzwerken und künstlicher Intelligenz ermahnt. Dazu rief das Oberhaupt von 1,4 Milliarden Katholiken in einer Videobotschaft auf.
3: Insta, TikTok oder auch KI, sie alle können uns in eine Scheinwelt katapultieren, warnt Leo hier. Und das bedeutet, sagt er, dass was wirklich zähle, werde unwichtig, Täuschung dagegen zur Realität. Erst kürzlich hat er ja auch schärfere Richtlinien für KI gefordert. Und auch in Deutschland wird ja gerade intensiv über die Risiken von sozialen Medien diskutiert. Auch über mögliche Altersgrenzen. Aus Rom, Claudia Wächter.
1: Tausende Menschen sind auf Mallorca gegen den Massentourismus auf die Straße gezogen. Die Demonstranten versammelten sich am Abend zunächst im Zentrum von Palma, der Hauptstadt der Insel. Von dort zog der Demonstrationszug durch die Innenstadt. Eine Initiative hatte unter dem Motto Mallorca am Limit bereits das dritte Jahr in Folge zum Protest aufgerufen. Die Polizei schätzte die Zahl der Demonstranten auf 25.000. Die Protester beklagen Wohnungsnot, Staus, Schmutz und Lärm durch Massentourismus auf der Insel.
4: Und jetzt das Wetter für das Emsland und die Grafschaft Bentheim.
5: Auch in der Nacht noch teils dicht bewölkt, teils aber auch schon aufgelockert bei Temperaturen von 14 bis 16 Grad. Mit diesem Wechsel aus Auflockerungen und dichten Wolken geht es dann am Montagvormittag weiter. Auch einzelne Schauer sind noch dabei, zum Nachmittag mehr Sonne. Die Temperaturen erreichen bis zu 23 Grad.
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1: Ich bin Tine Klimach. Der Tatverdächtige des mutmaßlich islamistischen Anschlags nahe dem CSD in Berlin ist bei einem Polizeieinsatz getötet worden. Das bestätigte am Abend die Senatsinnenverwaltung. Bei dem Angriff gestern Abend mit einem Auto und einer Stichwaffe wurden eine Frau getötet und 29 Menschen verletzt.
2: Offenbar war der Verdächtige in eine Kleingartenkolonie geflohen, etwa 40 Autominuten vom Tatort entfernt. Dort konnte die Polizei ihn aufspüren und Abdul B. soll dann versucht haben, die Einsatzkräfte anzugreifen mit einer Stichwaffe. Daraufhin schossen die Polizisten. Abdul B. wurde tödlich verletzt. Der 21-jährige Deutsche soll der islamistischen Szene angehört haben. Ob er tatsächlich am Steuer des Anschlagswagens saß, werden die weiteren Ermittlungen zeigen. Aus Berlin, Lea Matschulat.
1: Der CDU-Politiker Steffen Bilger soll neuer Bundesverkehrsminister werden. Bundeskanzler Friedrich Merz will den bisherigen parlamentarischen Geschäftsführer der Unionsfraktion als Nachfolger von Patrick Schnieder vorschlagen. Schnieder hatte zuvor angekündigt, selbst um seine Entlassung zu bitten.
3: Damit ist die Hängepartie um das Verkehrsministerium wohl erst einmal vorbei. Schnieder erklärte, er wolle mit seinem Schritt die Konsequenzen aus den vergangenen Tagen ziehen und einen aus seiner Sicht unwürdigen Zustand beenden. Merz bedauerte nach Angaben seines Sprechers, dass der Wechsel wegen unvorhergesehener Umstände nicht wie geplant kommuniziert worden sei. Bilger gilt in der Union als ausgewiesener Verkehrsexperte. Er saß jahrelang im Verkehrsausschuss und war bereits Staatssekretär im Ministerium. Aus Berlin, Thomas Bleskin.
1: Stromkunden müssen im kommenden Jahr mit einer geringeren Entlastung bei den Netzentgelten rechnen. Sie sind ein wesentlicher Bestandteil des Strompreises. Nach dem Regierungsentwurf zum Wirtschaftsplan des Klima- und Transformationsfonds ist im kommenden Jahr ein Zuschuss von rund 5,5 Milliarden geplant. Das wäre eine Kürzung um fast 15%. Die Netzentgelte machen etwa ein Viertel des Strompreises aus. Der Slowene Tadej Pogačar hat die Tour de France gewonnen. Mit seinem 5. Gesamtsieg bei der Frankreich-Rundfahrt hat Pogačar Radgeschichte geschrieben. Nun gehört er zu dem exquisiten Kreis der Fünffachsieger. Die Schlussetappe hatte über den Pariser Montmartre bis an den Champs-Élysées geführt und war wegen der Waldbrände verkürzt worden.
4: Und jetzt das Wetter für das Emsland und die Grafschaft Bentheim.
5: Auch in der Nacht noch teils dicht bewölkt, teils aber auch schon aufgelockert bei Temperaturen von 14 bis 16 Grad. Mit diesem Wechsel aus Auflockerungen und dichten Wolken geht es dann am Montagvormittag weiter. Auch einzelne Schauer sind noch dabei, zum Nachmittag mehr Sonne. Die Temperaturen erreichen bis zu 23 Grad.
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1: Ich bin Tine Klimach. Die Berliner Polizei hat den Tatverdächtigen des Anschlags nahe des CSDs in Berlin am frühen Abend erschossen. Der Verdächtige sei mit einer Stichwaffe auf die Einsatzkräfte zugegangen, sagte Polizeisprecher Jörn Iffländer.
2: Der Tatverdächtige des Anschlags im großen Tiergarten ist hier von Spezialeinsatzkräften in einer Laubenkolonie in Berlin-Spandau lokalisiert worden und ist im Rahmen des Zugriffs auf unsere Einsatzkräfte mit einer Stichwaffe zugegangen, ist von unserem Spezialeinsatzkommando mit einer Schusswaffe gestoppt worden und ist in der Folge verstorben.
1: Der Tatverdächtige soll am Samstagabend am Rande des CSDs in Berlin mit einem Van in eine Menschenmenge gefahren sein. Eine Frau wurde getötet, 29 weitere Menschen wurden verletzt. Die Ermittler gehen von einem islamistischen Terroranschlag aus. Nach den von Bundeskanzler Friedrich Merz bekannt gegebenen Personalwechseln in Kabinett, Kanzleramt und Bundestagsfraktion ist nun die Partei an der Reihe. In einer Pressekonferenz will der CDU-Chef heute Mittag bekannt geben, wer den künftigen Gesundheitsminister Carsten Linnemann als CDU-Generalsekretär ablösen soll. Dafür gilt seit einigen Tagen die bisherige Schatzmeisterin Franziska Hoppermann als gesetzt. In dieser Woche werden sich vermutlich viele ins Arbeitszimmer zurückziehen, ihre Unterlagen nach alten Quittungen durchforsten und vielleicht auch fluchen, denn am Freitag müssen die meisten ihre Steuererklärung für das vergangene Jahr abgeben. Ausgenommen sind Menschen, die einen Steuerberater haben.
3: Wer jetzt noch mehr Zeit braucht, weil etwa Unterlagen fehlen, sollte dem Finanzamt das mitteilen, formlos per Mail oder Brief. Ein Antrag, die Frist zu verlängern, wird meist akzeptiert, vor allem wenn dafür gute Gründe vorliegen. Die Steuererklärung kann auch unvollständig abgegeben werden. Das sollte aber entsprechend vermerkt sein und die fehlenden Unterlagen sollten zügig nachgereicht werden. Die Steuererklärung viel zu spät abgeben kann teuer werden. Mindestens 25 Euro pro Monat werden fällig. Außerdem schätzen die Ämter dann oft die Steuergrundlage, oft zum Nachteil der Steuerzahler. Thomas Bremser, Nachrichtenredaktion.
1: Die schweren Waldbrände im Südwesten Frankreichs und in Spanien halten die Einsatzkräfte weiter in Atem. Im Großraum Bordeaux rückten die Flammen bis auf etwa 15 Kilometer an die Stadt heran. Rund 220.000 Menschen wurden in der Region in Sicherheit gebracht. In Spanien waren nach Behördenangaben rund 120.000 Menschen von Evakuierungen und Ausgangsbeschränkungen betroffen. Dort meldeten die Einsatzkräfte aber zuletzt erste Fortschritte bei den Löscharbeiten.
4: Und jetzt das Wetter für das Emsland und die Grafschaft Bentheim.
5: Auch in der Nacht noch teils dicht bewölkt, teils aber auch schon aufgelockert bei Temperaturen von 14 bis 16 Grad. Mit diesem Wechsel aus Auflockerungen und dichten Wolken geht es dann am Montagvormittag weiter. Auch einzelne Schauer sind noch dabei, zum Nachmittag mehr Sonne. Die Temperaturen erreichen bis zu 23 Grad.
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0: 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Es ist 1 Uhr und 3 Minuten.

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1: Ich bin Tine Klimach. Staatsanwaltschaft und Polizei ermitteln nach dem mutmaßlich islamistischen Terroranschlag nahe des CSD in Berlin. Der Tatverdächtige ist tot. Bei dem Anschlag am Samstag soll Abdul B. 29 Menschen verletzt und eine Frau getötet haben. Er hatte sich radikalisiert, Straftaten begangen. Nun geht es um die Frage, warum er auf freiem Fuß war.
2: Abdul B. gehörte zur islamistischen Szene. Er soll mehrfach versucht haben, sich der Terrormiliz IS anzuschließen. Er saß im Libanon kurz in Haft. Hier in Deutschland wurde eine knapp 2-jährige Verurteilung zur Bewährung ausgesetzt. Das kritisiert Bundesinnenminister Dobrindt, unter anderem im ZDF.
3: Es wird ein Teil der Aufarbeitung sein, ob man hier in der Tat mit Bewährungsstrafen arbeiten kann. Ich glaube, dass das nicht der richtige Weg ist.
2: Denn Abdul B. habe zum Beispiel Terrorvereinigungen unterstützt.
1: In Berlin-Mitte stand am Nachmittag vor allem der gesellschaftliche Zusammenhalt im Mittelpunkt, ob bei einem Gedenken am Brandenburger Tor oder einer Andacht in der Marienkirche. Bundeskanzler Friedrich Merz sagte kurz vor dem Gedenkgottesdienst, diese Taten haben nur einen Zweck, sie wollen unsere Gesellschaft spalten, sie wollen uns das Wichtigste nehmen, was wir haben, nämlich unsere Offenheit und unsere Freiheit. Am Abend leuchtete das Brandenburger Tor in Regenbogenfarben als Symbol für Vielfalt und Toleranz. Die Bundesregierung plant, den Zuschuss für die sichere Übertragung von Strom zu kürzen. Nach einem Entwurf sind für das kommende Jahr nur noch 5,5 Milliarden Euro eingeplant. Das wäre eine Kürzung um fast 15%. Für Verbraucher bedeutet das, es wird teurer.
4: Stromleitungen instand halten, sichern und neue bauen, auch damit durch Windkraft erzeugte Energie aus Norddeutschland in den Süden geleitet werden kann. Kosten dafür, die Netzentgelte, machen einen Großteil der Stromkosten für Verbraucher aus. Damit die nicht aus dem Ruder laufen, gibt es den Zuschuss vom Bund. Weil der jetzt aber gekürzt werden soll, bedeutet das im Vergleich zu diesem Jahr mehr Kosten. Nach Berechnungen des Vergleichsportals Verivox 12 Euro im Jahr für einen 3-Personen-Haushalt. Aus Berlin Jan-Henna Reitze.
1: Zum Sport. Radprofi Tadej Pogacar hat zum 5. Mal die Tour de France gewonnen und damit Radsportgeschichte geschrieben. Der Slowene dominierte die Rundfahrt mit 5 Etappensiegen. Den Sieg auf der Schlussetappe in Paris holte sich Mathieu van der Poel aus den Niederlanden.
5: Und jetzt das Wetter für das Emsland und die Grafschaft Bentheim.
6: Auch in der Nacht noch teils dicht bewölkt, teils aber auch schon aufgelockert bei Temperaturen von 14 bis 16 Grad. Mit diesem Wechsel aus Auflockerungen und dichten Wolken geht es dann am Montagvormittag weiter. Auch einzelne Schauer sind noch dabei, zum Nachmittag mehr Sonne. Die Temperaturen erreichen bis zu 23 Grad.